0: Debatten am Dienstagabend. Bildungsminister Daniel Oeri überreichte die Zeugnisse und hob die große Bedeutung der frischen Fachkräfte für die heimische Wirtschaft hervor. 12 der jungen Talente glänzten mit einem Notendurchschnitt von mindestens 5,3. Für diese Spitzenleistung werden sie mit einem Eintrag ins Goldene Buch auf Schloss Vaduz geehrt. Der Italiener Filippo Barsali ist der Gewinner des ersten internationalen Dirigierwettbewerbs in Liechtenstein. Der 27-jährige Musiker überzeugte die Jury am Montagabend im Vaduzer Saal und setzte sich im Finale gegen zwei Mitbewerber durch. Ursprünglich hatten sich 173 Nachwuchstalente für den Wettbewerb beworben. Neben einem Preisgeld von 30.000 Franken darf Barsali in der kommenden Spielzeit das Sinfonieorchester Liechtenstein dirigieren. Den Publikumspreis sicherte sich die Italienerin Anna Botani.
1: Am Sonntag überwiegend wolkig bis trüb, stellenweise leichter Regen oder Nieselregen, vor allem von Nordwesten bis Südosten, Lichtblicke am ehesten im Osten, nachmittags auch im Westen, Höchstwerte 4 bis 14 Grad, Wind meist schwach aus Westen, zeitweise mäßig mit frischen Böen im Westen, in der Nacht gebietsweise Regen, lokal Nebel, Tiefstwerte 3 bis 8 Grad, im Schwarzwald und Allgäu um 1 Grad, Montag neblig trüb mit Nieselregen 5 bis 13 Grad, Dienstag öfter Regen 6 bis 15 Grad, pack deinen Schirm.

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0: Es ist wieder 3 Uhr. Hintergründe, News, Fakten. Die Stimme von Niki Stettler begrüßt Sie zu den KI-News. Die heimische Wirtschaft muss sich für die Zukunft rüsten und stärker in künstliche Intelligenz investieren. Das ist das zentrale Fazit des 21. Unternehmertags in Vaduz. Gestern Nachmittag kamen dort über 400 Vertreter aus Politik und Wirtschaft zusammen. Wirtschaftsminister Hubert Büchel betonte, dass Liechtensteins traditionelle Innovationskraft die beste Antwort auf globale Krisen sei. Gleichzeitig warnten Experten vor sinkenden Wachstumsprognosen. Europa müsse bei neuen Technologien dringend aufholen, um den Anschluss an die Vereinigten Staaten nicht zu verlieren. Zwei Liechtensteinerinnen erhalten eine besondere internationale Würdigung für ihr gesellschaftliches Engagement. Eine weltweite Ausstellung ehrt Frauen in Führungspositionen und rückt dabei Helen Marxer-Bulloni sowie Beatrice Brunhardt-Risch in den Fokus. Marxer-Bulloni war vor rund 40 Jahren eine entscheidende Kämpferin für das Frauenstimmrecht im Fürstentum. Brunhardt-Risch prägt seit gut 25 Jahren das junge Theater und treibt die Inklusion voran. Die Schau beweist eindrucksvoll, wie Frauen strukturelle Hürden überwinden und erfolgreich ihren Weg gehen. Makellose Erfolgsquote beim Liechtensteiner Berufsnachwuchs. Alle 69 Lernenden aus technischen Berufen haben ihre Abschlussprüfungen bestanden. Die Industrie- und Handelskammer feierte die Absolventen am Dienstagabend. Bildungsminister Daniel Öeri überreichte die Zeugnisse und hob die große Bedeutung der frischen Fachkräfte für die heimische Wirtschaft hervor. 12 der jungen Talente glänzten mit einem Notendurchschnitt von mindestens 5,3. Für diese Spitzenleistung werden sie mit einem Eintrag ins Goldene Buch auf Schloss Vaduz geehrt. Der Italiener Filippo Barsali ist der Gewinner des ersten internationalen Dirigierwettbewerbs in Liechtenstein. Der 27-jährige Musiker überzeugte die Jury am Montagabend im Vaduzer Saal und setzte sich im Finale gegen zwei Mitbewerber durch. Ursprünglich hatten sich 173 Nachwuchstalente für den Wettbewerb beworben. Neben einem Preisgeld von 30.000 Franken darf Barsali in der kommenden Spielzeit das Sinfonieorchester Liechtenstein dirigieren. Den Publikumspreis sicherte sich die Italienerin Anna Botani.
1: Am Sonntag überwiegend wolkig bis trüb, stellenweise leichter Regen oder Nieselregen, vor allem von Nordwesten bis Südosten, Lichtblicke am ehesten im Osten, nachmittags auch im Westen, Höchstwerte 4 bis 14 Grad, Wind meist schwach aus Westen, zeitweise mäßig mit frischen Böen im Westen, in der Nacht gebietsweise Regen, lokal Nebel, Tiefstwerte 3 bis 8 Grad, im Schwarzwald und Allgäu um 1 Grad, Montag neblig trüb mit Nieselregen 5 bis 13 Grad, Dienstag öfter Regen 6 bis 15 Grad, pack deinen Schirm.

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0: Stimme von Niki Stettler in den KI-News Hallo. Die heimische Wirtschaft muss sich für die Zukunft rüsten und stärker in künstliche Intelligenz investieren. Das ist das zentrale Fazit des 21. Unternehmertags in Vaduz. Gestern Nachmittag kamen dort über 400 Vertreter aus Politik und Wirtschaft zusammen. Wirtschaftsminister Hubert Büchel betonte, dass Liechtensteins traditionelle Innovationskraft die beste Antwort auf globale Krisen sei. Gleichzeitig warnten Experten vor sinkenden Wachstumsprognosen. Europa müsse bei neuen Technologien dringend aufholen, um den Anschluss an die Vereinigten Staaten nicht zu verlieren. Makellose Erfolgsquote beim Liechtensteiner Berufsnachwuchs. Alle 69 Lernenden aus technischen Berufen haben ihre Abschlussprüfungen bestanden. Die Industrie- und Handelskammer feierte die Absolventen am Dienstagabend. Bildungsminister Daniel Oeri überreichte die Zeugnisse und hob die große Bedeutung der frischen Fachkräfte für die heimische Wirtschaft hervor. 12 der jungen Talente glänzten mit einem Notendurchschnitt von mindestens 5,3. Für diese Spitzenleistung werden sie mit einem Eintrag ins Goldene Buch auf Schloss Vaduz geehrt. Zwei Liechtensteinerinnen erhalten eine besondere internationale Würdigung für ihr gesellschaftliches Engagement. Eine weltweite Ausstellung ehrt Frauen in Führungspositionen und rückt dabei Helen Marxer-Bulloni sowie Beatriz Brunhard-Risch in den Fokus. Marxer-Bulloni war vor rund 40 Jahren eine entscheidende Kämpferin für das Frauenstimmrecht im Fürstentum. Brunhard-Risch prägt seit gut 25 Jahren das junge Theater und treibt die Inklusion voran. Die Schau beweist eindrucksvoll, wie Frauen strukturelle Hürden überwinden und erfolgreich ihren Weg gehen. Der Italiener Filippo Barsali ist der Gewinner des ersten internationalen Dirigierwettbewerbs in Liechtenstein. Der 27-jährige Musiker überzeugte die Jury am Montagabend im Vaduzer Saal und setzte sich im Finale gegen zwei Mitbewerber durch. Ursprünglich hatten sich 173 Nachwuchstalente für den Wettbewerb beworben. Neben einem Preisgeld von 30.000 Franken darf Barsali in der kommenden Spielzeit das Sinfonieorchester Liechtenstein dirigieren. Den Publikumspreis sicherte sich die Italienerin Anna Bottani.
1: Am Sonntag überwiegend wolkig bis trüb, stellenweise leichter Regen oder Nieselregen, vor allem von Nordwesten bis Südosten, Lichtblicke am ehesten im Osten, nachmittags auch im Westen, Höchstwerte 4 bis 14 Grad, Wind

Wind meist schwach aus Westen, zeitweise mäßig mit frischen Böen im Westen, in der Nacht gebietsweise Regen, lokal Nebel, Tiefstwerte 3 bis 8 Grad, im Schwarzwald und Allgäu um 1 Grad, Montag neblig trüb mit Nieselregen 5 bis 13 Grad, Dienstag öfter Regen 6 bis 15 Grad, pack deinen Schirm und ein Leben.

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schon 5 Uhr. Einen schönen guten Tag. Die Stimme von Niki Stettler hier mit den KI-News. Die heimische Wirtschaft muss sich für die Zukunft rüsten und stärker in künstliche Intelligenz investieren. Das ist das zentrale Fazit des 21. Unternehmertags in Vaduz. Gestern Nachmittag kamen dort über 400 Vertreter aus Politik und Wirtschaft zusammen. Wirtschaftsminister Hubert Büchel betonte, dass Liechtensteins traditionelle Innovationskraft die beste Antwort auf globale Krisen sei. Gleichzeitig warnten Experten vor sinkenden Wachstumsprognosen. Europa müsse bei neuen Technologien dringend aufholen, um den Anschluss an die Vereinigten Staaten nicht zu verlieren. Makellose Erfolgsquote beim Liechtensteiner Berufsnachwuchs. Alle 69 Lernenden aus technischen Berufen haben ihre Abschlussprüfungen bestanden.

0: Industrie- und Handelskammer feierte die Absolventen am Dienstagabend. Bildungsminister Daniel Oehry überreichte die Zeugnisse und hob die große Bedeutung der frischen Fachkräfte für die heimische Wirtschaft hervor. 12 der jungen Talente glänzten mit einem Notendurchschnitt von mindestens 5,3. Für diese Spitzenleistung werden sie mit einem Eintrag ins Goldene Buch auf Schloss Vaduz geehrt. Zwei Liechtensteinerinnen erhalten eine besondere internationale Würdigung für ihr gesellschaftliches Engagement. Eine weltweite Ausstellung ehrt Frauen in Führungspositionen und rückt dabei Helen Marxer-Bulloni sowie Beatrice Brunhardt-Risch in den Fokus. Marxer-Bulloni war vor rund 40 Jahren eine entscheidende Kämpferin für das Frauenstimmrecht im Fürstentum. Brunhardt-Risch prägt seit gut 25 Jahren das junge Theater und treibt die Inklusion voran. Die Schau beweist eindrucksvoll, wie Frauen strukturelle Hürden überwinden und erfolgreich ihren Weg gehen. Der Italiener Filippo Barsali ist der Gewinner des ersten internationalen Dirigierwettbewerbs in Liechtenstein. Der 27-jährige Musiker überzeugte die Jury am Montagabend im Vaduzer Saal und setzte sich im Finale gegen zwei Mitbewerber durch. Ursprünglich hatten sich 173 Nachwuchstalente für den Wettbewerb beworben. Neben einem Preisgeld von 30.000 Franken darf Barsali in der kommenden Spielzeit das Sinfonieorchester Liechtenstein dirigieren. Den Publikumspreis sicherte sich die Italienerin Anna Bottani.
1: Am Sonntag überwiegend wolkig bis trüb, stellenweise leichter Regen oder Nieselregen, vor allem von Nordwesten bis Südosten, Lichtblicke am ehesten im Osten, nachmittags auch im Westen, Höchstwerte 4 bis 14 Grad, Wind meist schwach aus Westen, zeitweise mäßig mit frischen Böen im Westen, in der Nacht gebietsweise Regen, lokal Nebel, Tiefstwerte 3 bis 8 Grad, im Schwarzwald und Allgäu um 1 Grad, Montag neblig trüb mit Nieselregen 5 bis 13 Grad, Dienstag öfter Regen 6 bis 15 Grad. Packt dein Hirn.
2: Der Nebel über dem Rheintal lichtet sich und das Wochenende blinzelt schon spürbar durch. Hier ist Smorga auf Radio Vaterland mit Peter Obst. Die frischeste Musik für diesen Tag startet jetzt mit Boys Don't Cry und I Wanna Be a Cowboy. 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

0: 6 Uhr. Hallo aus der Redaktion, hier sind die KI News mit der Stimme von Niki Stettler. Die heimische Wirtschaft muss sich für die Zukunft rüsten und stärker in künstliche Intelligenz investieren. Das ist das zentrale Fazit des 21. Unternehmertags in Vaduz. Gestern Nachmittag kamen dort über 400 Vertreter aus Politik und Wirtschaft zusammen. Wirtschaftsminister Hubert Büchel betonte, dass Liechtensteins traditionelle Innovationskraft die beste Antwort auf globale Krisen sei. Gleichzeitig warnten Experten vor sinkenden Wachstumsprognosen. Europa müsse bei neuen Technologien dringend aufholen, um den Anschluss an die Vereinigten Staaten nicht zu verlieren. Makellose Erfolgsquote beim Liechtensteiner Berufsnachwuchs. Alle 69 Lernenden aus technischen Berufen haben ihre Abschlussprüfungen bestanden. Die Industrie- und Handelskammer feierte die Absolventen am Dienstagabend. Bildungsminister Daniel Oehry überreichte die Zeugnisse und hob die große Bedeutung der frischen Fachkräfte für die heimische Wirtschaft hervor. 12 der jungen Talente glänzten mit einem Notendurchschnitt von mindestens 5,3. Für diese Spitzenleistung werden sie mit einem Eintrag ins Goldene Buch auf Schloss Vaduz geehrt. Zwei Liechtensteinerinnen erhalten eine besondere internationale Würdigung für ihr gesellschaftliches Engagement. Eine weltweite Ausstellung ehrt Frauen in Führungspositionen und rückt dabei Helen Marxabuloni sowie Beatrice Brunhardt-Risch in den Fokus. Marxabuloni war vor rund 40 Jahren eine entscheidende Kämpferin für das Frauenstimmrecht im Fürstentum. Brunhardt-Risch prägt seit gut 25 Jahren das junge Theater und treibt die Inklusion voran. Die Schau beweist eindrucksvoll, wie Frauen strukturelle Hürden überwinden und erfolgreich ihren Weg gehen. Der Italiener Filippo Barsali ist der Gewinner des ersten internationalen Dirigierwettbewerbs in Liechtenstein. Der 27-jährige Musiker überzeugte die Jury am Montagabend im Vaduzer Saal und setzte sich im Finale gegen zwei Mitbewerber durch. Ursprünglich hatten sich 173 Nachwuchstalente für den Wettbewerb beworben. Neben einem Preisgeld von 30.000 Franken darf Barsali in der kommenden Spielzeit das Sinfonieorchester Liechtenstein dirigieren. Den Publikumspreis sicherte sich die Italienerin Anna Bottani. Soweit die Nachrichten. Kenny, wie geht's dem Wetter?
1: In Vaduz liegen die Temperaturen aktuell bei rund 18 Grad. Der heutige Bereich reicht von etwa 18 bis 22 Grad. Dichte Wolken bringen teils kräftige Regengüsse mit sich. Örtlich kann es sogar blitzen und donnern. Erst später lockert der graue Himmel allmählich auf. Insgesamt erwartet uns heute ein nasser und wechselhafter Wettereindruck. Am Donnerstag zeigt sich das Wetter wieder von seiner sommerlichen Seite. Bei Werten von 14 bis 26 Grad teilen sich viel Sonnenschein und ein paar harmlose Wolken den Himmel. Der Freitag startet zunächst mit dichteren Wolken und vereinzelt etwas Regen, bevor sich rasch wieder die Sonne durchsetzt. Die Temperaturen bewegen sich dann ebenfalls zwischen 16 und 26 Grad.
2: Smorga auf Radio Vaterland mit Peter Obst. Die Woche teilt sich heute in zwei Hälften. Die klare Morgenluft im Ländle bringt frische Energie für alles, was ansteht. Den perfekten musikalischen Startschuss in den Tag geben The Beatles mit Here Comes the Sun, Take 9.

Nach Time in a Bottle von Jim Croce noch kurz was. Es ist 6.12 Uhr, Mittwoch. Der Heimische Krankenkassenverband hat eine Leistungsvereinbarung mit Psychiatrie St. Gallen unterzeichnet. Für dich aus Liechtenstein heißt das, Patientinnen und Patienten haben ab sofort garantierten Zugang und sind den Schweizer Patienten gleichgestellt. Alle neuen Standorte stehen offen. Liechtenstein zahlt rund 450.000 Franken jährlich für Versorgungssicherheit und Ausbildung. Eigene Kliniken wären unwirtschaftlich. Und jetzt weiter mit This Old Heart of Mine von den Isley Brothers.

Das war One More Try von George Michael. Es ist 6.21 Uhr am Mittwoch hier bei Radio Vaterland. Eine kurze Sportmeldung. Liechtensteins beste Tennisspielerin Katinka von Deichmann verpasste denkbar knapp die Wimbledon-Quali. Statt Platz 233 liegt sie auf 240. Drück ihr die Daumen. Sie spielt als nächstes in Stuttgart, Aschaffenburg und Kitzbühel, um Punkte zu holen. Jetzt gibt's Sunday Best von Washington.

Washingtons Sunday Best liegt noch angenehm in der Luft. Ein feiner Moment, der jetzt von einer absolut ikonischen Soul-Stimme abgelöst wird. Roberta Flack mit Killing Me Softly with His Song.

Diese zeitlose Soul von Aretha Franklin verfehlt seine Wirkung nie. Eine wunderbare Vorlage für einen kleinen Ausflug in die Popwelt, wo heute alles ein bisschen egal ist. Ed Sheeran, Justin Bieber,

I Don't Care von Ed Sheeran und Justin Bieber. Bei dem grauen Regen draußen kommt diese Soul-Stimme jetzt wie gerufen. Sam Smith, Stay With Me.

Aus Stay With Me gleiten wir direkt rein. Es ist 6.38 Uhr. Vaduz Klassik startet am 27. August mit der Night of the Opera. Nadine Sierra und Javier Camarena singen romantische Arien, begleitet vom Sinfonieorchester Liechtenstein unter David Runz. Ein stimmungsvoller Auftakt, den du nicht verpassen solltest. Und jetzt weiter mit Waterloo Sunset von den Kinks.

Nach dem Waterloo Sunset der Kings prasselt der Regen draußen weiter. Kygo und Whitney Houston treiben die Stimmung mit Higher Love jetzt sofort wieder an.

Dieser sanfte Soul von Al Green verfehlt seine Wirkung nie. Ein perfekter Moment für einen kompletten Stilbruch hier bei Radio Vaterland. Katy Perry bringt jetzt die California Girls. Creep.

0: Schon 7 Uhr. Präzise informiert, die Stimme von Niki Stettler präsentiert die KI News. Hallo? Der FC Vaduz holt sich im Allgäu den Feinschliff für die neue Saison in der Super League. Im Trainingslager in Bad Wörishofen feilt die Mannschaft intensiv an der Taktik und am Zusammenspiel. Dabei steht auch das Teambuilding im Zentrum, um die Neuzugänge rasch zu integrieren. Zum Abschluss der intensiven Woche wartet am Freitag ein echter Härtetest. In einem Blitzturnier messen sich die Vaduzer mit dem FC St. Gallen und Austria Lustenau. Gute Nachrichten für die Gesundheitsversorgung im Fürstentum. Liechtensteiner Psychiatriepatienten haben ab sofort sicheren Zugang zu allen neuen Standorten der Psychiatrie St. Gallen. Eine neue Leistungsvereinbarung des Krankenkassenverbandes stellt sie mit Schweizer Patienten gleich. Die Zeiten, in denen eine Aufnahme nur bei freien Kapazitäten möglich war, sind damit vorbei. Für diese garantierte Versorgung und die Ausbildung von Fachkräften zahlt Liechtenstein jährlich rund 450.000 Franken. Der Aufbau einer eigenen Klinik im Land wäre schlichtweg unwirtschaftlich. Aufatmen bei der liechtensteinischen Abfallentsorgung. Das Land darf seinen Kehricht weiterhin in die Schweiz exportieren. Die Europäische Union hat am Montag eine rettende Ausnahme vom neuen Exportverbot beschlossen. Eigentlich wollte Brüssel lediglich verhindern, dass europäischer Müll in ferne Drittstaaten gelangt. Davon wäre unabsichtlich auch Liechtenstein massiv betroffen gewesen. Nun bleibt alles beim Alten. Die jährlich rund 9.000 Tonnen Abfall aus den heimischen Gemeinden landen auch in Zukunft wie gewohnt in der Verbrennungsanlage im benachbarten Bux. Die heimische Wirtschaft muss sich für die Zukunft rüsten und stärker in künstliche Intelligenz investieren. Das ist das zentrale Fazit des 21. Unternehmertags in Vaduz. Gestern Nachmittag kamen dort über 400 Vertreter aus Politik und Wirtschaft zusammen. Wirtschaftsminister Hubert Büchel betonte, dass Liechtensteins traditionelle Innovationskraft die beste Antwort auf globale Krisen sei. Gleichzeitig warnten Experten vor sinkenden Wachstumsprognosen. Europa müsse bei neuen Technologien dringend aufholen, um den Anschluss an die Vereinigten Staaten nicht zu verlieren. Weiter mit dem Wetter, Kenny.
1: In Vaduz liegen die Temperaturen aktuell bei rund 20 Grad. Der heutige Bereich reicht von etwa 18 bis 22 Grad. Dichte Wolken bringen teils kräftige Regengüsse mit sich. Örtlich kann es sogar blitzen und donnern. Die dicke graue Decke lockert erst ganz langsam auf. Insgesamt erwartet uns ein ziemlich nasser und trüber Wettereindruck. Am Donnerstag sieht das Ganze schon wieder viel freundlicher aus. Bei 14 bis 26 Grad setzt sich angenehmes Sommerwetter durch und neben ein paar harmlosen weißen Wolken scheint ausgiebig die Sonne. Der Freitag startet bei 16 bis 25 Grad zunächst noch mit einigen Wolkenfeldern, macht dann aber rasch Platz für reichlich Sonnenschein. Auch wenn ein kurzer Regenguss zwischendurch nicht völlig ausgeschlossen ist.
2: Das Wochenende schwingt noch sanft nach, während die frische Energie der neuen Woche spürbar Fahrt aufnimmt. Der Zmorga auf Radio Vaterland liefert genau dafür den passenden Soundtrack. Selbst wenn heute alles etwas Kopf steht, Jack Johnson richtet es mit Upside Down.

Das war Just the Way You Are. Schönes Stück. Guten Morgen. Es ist 7.11 Uhr am Mittwoch. Falls du es noch nicht gehört hast, im neuen Schulgebäude Haus Roth, erst 2024 eröffnet, wird es trotz moderner Standards bis zu 30 Grad heiß, weil man bewusst auf aktive Kühlung verzichtet und nur mit Nachtlüftung arbeitet. Experten sind überrascht. Andere Staatsgebäude haben Kühlsysteme und bleiben kühler. Jetzt zurück in den Beat mit Wake Me Up Before You Go Go von Wham.

0: Und jetzt nach Wake Me Up Before You Go Go ein kleiner Herzensmoment. Es ist 7.15 Uhr am heutigen Mittwoch. 69 Absolventen aus technischen Lehrberufen haben am Dienstagabend ihre Fähigkeitszeugnisse erhalten. Bildungsminister Daniel Oeri überreichte die Zeugnisse und lobte die große Bedeutung der jungen Fachkräfte. Alle haben bestanden. 12 glänzten mit einem Durchschnitt von mindestens 5,3 und werden im Goldenen Buch auf Schloss Vaduz verewigt. Jetzt relaxen wir für euch mit Have You Seen Her von den Chi Lights.
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1: Kurz reingehört, die Stimme von Niki Stettler mit den neuesten KI-News. Hallo, im Kanzleramt berät heute der Koalitionsausschuss von CDU, CSU und SPD über ein großes Reformpaket. Thema sind vor allem Entlastungen bei der Einkommensteuer für kleine und mittlere Einkommen, Gegenfinanzierung über höhere Spitzensteuern, Einsparungen und Subventionsabbau, außerdem Arbeitszeitregeln, Rentenreform, Sparpläne im Gesundheitswesen, Pflegereform, Bürokratieabbau sowie Änderungen bei BAföG und Elterngeld. Der Tankrabatt ist seit Mitternacht ausgelaufen. Die Absenkung der Mineralölsteuer hatte Benzin und Diesel um 17 Cent pro Liter vergünstigt und kostete den Bund rund 1,6 Milliarden Euro. Laut RWTH Aachen brachte das meist nur 10 bis 15 Euro Entlastung im Monat. Experten erwarten ab 12 Uhr steigende Preise. Das Bundeskartellamt und Bundesverkehrsminister Patrick Schnieder warnten Mineralölkonzerne vor überzogenen Aufschlägen. Soweit die Nachrichten.

70er Magie liegt nach diesem Klassiker noch spürbar in der Luft. Elton John liefert die perfekte Vorlage für die raue Melancholie von Zach Bryans Something in the Orange. 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

0: aktuell KI-News mit der Stimme von Niki Stettler. Gute Nachrichten für die Gesundheitsversorgung im Fürstentum. Liechtensteiner Psychiatriepatienten haben ab sofort sicheren Zugang zu allen neuen Standorten der Psychiatrie St. Gallen. Eine neue Leistungsvereinbarung des Krankenkassenverbandes stellt sie mit Schweizer Patienten gleich. Die Zeiten, in denen eine Aufnahme nur bei freien Kapazitäten möglich war, sind damit vorbei. Für diese garantierte Versorgung und die Ausbildung von Fachkräften zahlt Liechtenstein jährlich rund 450.000 Franken. Der Aufbau einer eigenen Klinik im Land wäre schlichtweg unwirtschaftlich. Aufatmen bei der liechtensteinischen Abfallentsorgung. Das Land darf seinen Kehricht weiterhin in die Schweiz exportieren. Die Europäische Union hat am Montag eine rettende Ausnahme vom neuen Exportverbot beschlossen. Eigentlich wollte Brüssel lediglich verhindern, dass europäischer Müll in ferne Drittstaaten gelangt. Davon wäre unabsichtlich auch Liechtenstein massiv betroffen gewesen. Nun bleibt alles beim Alten. Die jährlich rund 9000 Tonnen Abfall aus den heimischen Gemeinden landen auch in Zukunft wie gewohnt in der Verbrennungsanlage im benachbarten Buchs. Die heimische Wirtschaft muss sich für die Zukunft rüsten und stärker in künstliche Intelligenz investieren. Das ist das zentrale Fazit des 21. Unternehmertags in Vaduz. Gestern Nachmittag kamen dort über 400 Vertreter aus Politik und Wirtschaft zusammen. Wirtschaftsminister Hubert Büchel betonte, dass Liechtensteins traditionelle Innovationskraft die beste Antwort auf globale Krisen sei. Gleichzeitig warnten Experten vor sinkenden Wachstumsprognosen. Europa müsse bei neuen Technologien dringend aufholen, um den Anschluss an die Vereinigten Staaten nicht zu verlieren. Makellose Erfolgsquote beim Liechtensteiner Berufsnachwuchs. Alle 69 Lernenden aus technischen Berufen haben ihre Abschlussprüfungen bestanden. Die Industrie- und Handelskammer feierte die Absolventen am Dienstagabend. Bildungsminister Daniel Ö-Eri überreichte die Zeugnisse und hob die große Bedeutung der frischen Fachkräfte für die heimische Wirtschaft hervor. 12 der jungen Talente glänzten mit einem Notendurchschnitt von mindestens 5,3. Für diese Spitzenleistung werden sie mit einem Eintrag ins Goldene Buch auf Schloss Vaduz geehrt. Jetzt das Wetter. Kenny?
1: In Vaduz liegen die Temperaturen aktuell bei rund 20 Grad. Der heutige Bereich reicht von etwa 18 bis 22 Grad. Der Himmel zeigt sich dicht bewölkt mit kräftigem Regen, der örtlich sogar von blitzenden Gewittern begleitet wird. Erst später lockert das Grau am Himmel ganz allmählich auf. Insgesamt überwiegt heute ein recht trüber, nasser und wechselhafter Wettereindruck. Morgen am Donnerstag beruhigt sich die Lage deutlich. Es erwartet uns ein sehr freundlicher Sommertag mit viel Sonnenschein und nur wenigen harmlosen Wolken bei Werten von 14 bis 26 Grad. Am Freitag mischen anfangs noch einige dichtere Wolken und einzelne Schauer mit, bevor sich im Tagesverlauf erneut die Sonne durchsetzt. Die Temperaturen bewegen sich am Freitag zwischen 16 und 25 Grad.
2: Ein frischer Wind weht durch das Ländle und das nahende Wochenende liegt schon spürbar in der Luft. Genau die richtige Energie für Zmorga bei Radio Vaterland. Zum Start in diesen neuen Tag prickelt es musikalisch mit Sailor und A Glass of Champagne.

Das war You're Beautiful von James Blunt. Es ist jetzt 8.10 Uhr. Wenn's dich interessiert, kurz was zum Sport. Der FC Vaduz macht im Allgäu in Bad Wörishofen ein intensives Trainingslager, arbeitet an Taktik, Videoanalysen und Zusammenhalt. Vorstandsmitglied Benjamin Fischer lobt die Optimierung.

Optimalen Bedingungen. Neuzugänge sollen schnell integriert werden. Zum Abschluss wartet am Freitag ein Härtetest im Blitzturnier gegen FC St. Gallen und Austria Lustenau. Und jetzt weiter mit Imagine von John Lennon.

nach Daydream Believer von The Monkees ein kurzes Sportupdate. Es ist 8.23 Uhr. Schönen Mittwoch dir. Liechtensteins beste Tennisspielerin Katinka von Deichmann hat die Wimbledon-Quali denkbar knapp verpasst. Statt auf Rang 233 steht sie auf 240. Jetzt schaut sie nach vorn und sammelt Punkte in Stuttgart, Aschaffenburg und Kitzbühel. Drück ihr die Daumen. Und jetzt weiter mit Love Train von Oh The Chase.

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1: Kurz reingehört, die Stimme von Niki Stettler mit den neuesten KI-News. Hallo, im Kanzleramt berät heute der Koalitionsausschuss von CDU, CSU und SPD über ein großes Reformpaket. Thema sind vor allem Entlastungen bei der Einkommensteuer für kleine und mittlere Einkommen, Gegenfinanzierung über höhere Spitzensteuern, Einsparungen und Subventionsabbau, außerdem Arbeitszeitregeln, Rentenreform, Sparpläne im Gesundheitswesen, Pflegereform, Bürokratieabbau sowie Änderungen bei BAföG und Elterngeld. Der Tankrabatt ist seit Mitternacht ausgelaufen. Die Absenkung der Mineralölsteuer hatte Benzin und Diesel um 17 Cent pro Liter vergünstigt und kostete den Bund rund 1,6 Milliarden Euro. Laut RWTH Aachen brachte das meist nur 10 bis 15 Euro Entlastung im Monat. Experten erwarten ab 12 Uhr steigende Preise. Das Bundeskartellamt und Bundesverkehrsminister Patrick Schnieder warnten Mineralölkonzerne vor überzogenen Aufschlägen. Soweit die Nachrichten.

Gesang lässt einfach mal das herrliche Chaos regieren. Ein wunderbares Durcheinander, das jetzt von musikalischer Harmonie in Perfektion abgelöst wird. Ed Sheeran mit Photograph.

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1: Ed Sheerans Fotobuch klappt langsam zu. Der perfekte Moment, das Fenster runterzukurbeln und den Fahrtwind hereinzulassen. Die Eagles übernehmen das Steuer mit Take It Easy. Whoa.

ist vorerst gerettet, auch wenn sie da draußen gerade ordentlich nass regnet. Bei dem Wetter schwimmt eine Flaschenpost ohnehin am besten. The Police mit Message in a Bottle.

Es ist 9 Uhr. Die KI-News kurz und knapp, präsentiert von der Stimme von Niki Stettler. Hallo. Der FC Vaduz holt sich im Allgäu den Feinschliff für die neue Saison in der Super League. Im Trainingslager in Bad Wörishofen feilt die Mannschaft intensiv an der Taktik und am Zusammenspiel. Dabei steht auch das Teambuilding im Zentrum, um die Neuzugänge rasch zu integrieren. Zum Abschluss der intensiven Woche wartet am Freitag ein echter Härtetest. In einem Blitzturnier messen sich die Vaduzer mit dem FC St. Gallen und Austria Lustenau. Gute Nachrichten für die Gesundheitsversorgung im Fürstentum. Liechtensteiner Psychiatriepatienten haben ab sofort sicheren Zugang zu allen neuen Standorten der Psychiatrie St. Gallen. Eine neue Leistungsvereinbarung des Krankenkassenverbandes stellt sie mit Schweizer Patienten.

0: gleich. Die Zeiten, in denen eine Aufnahme nur bei freien Kapazitäten möglich war, sind damit vorbei. Für diese garantierte Versorgung und die Ausbildung von Fachkräften zahlt Liechtenstein jährlich rund 450.000 Franken. Der Aufbau einer eigenen Klinik im Land wäre schlichtweg unwirtschaftlich. Aufatmen bei der liechtensteinischen Abfallentsorgung. Das Land darf seinen Kehricht weiterhin in die Schweiz exportieren. Die Europäische Union hat am Montag eine rettende Ausnahme vom neuen Exportverbot beschlossen. Eigentlich wollte Brüssel lediglich verhindern, dass europäischer Müll in ferne Drittstaaten gelangt. Davon wäre unabsichtlich auch Liechtenstein massiv betroffen gewesen. Nun bleibt alles beim Alten. Die jährlich rund 9.000 Tonnen Abfall aus den heimischen Gemeinden landen auch in Zukunft wie gewohnt in der Verbrennungsanlage im benachbarten Bux. Liechtensteins beste Tennisspielerin Katinka von Deichmann hat den Sprung nach Wimbledon hauchdünn verpasst. Am Stichtag fehlten ihr in der Weltrangliste lediglich 7 Plätze für die Qualifikation zum prestigeträchtigen Rasenturnier. Statt auf dem geforderten Rang 233 lag sie auf Position 240. Nach diesem Rückschlag richtet von Deichmann den Fokus aber bereits wieder nach vorn. Um dringend benötigte Punkte zu sammeln, schlägt die Liechtensteinerin in den kommenden Wochen bei 3 Turnieren in Stuttgart, Aschaffenburg und Kitzbühel auf. Jetzt das Wetter. Kenny?
1: In Vaduz liegen die Temperaturen aktuell bei rund 20 Grad. Der heutige Bereich reicht von etwa 18 bis 22 Grad. Dichte Wolken bringen teils kräftige Regengüsse mit sich. Örtlich kann es sogar blitzen und donnern. Erst ganz allmählich lockert die graue Decke am Himmel etwas auf. Insgesamt macht das Wetter heute also einen ziemlich trüben und nassen Eindruck. Am Donnerstag wendet sich das Blatt. Bei Werten zwischen 14 und 26 Grad erwartet uns ein freundlicher Sommertag mit viel Sonnenschein und nur wenigen harmlosen Wolken. Der Freitag bringt bei 16 bis 25 Grad anfangs noch ein paar dichtere Wolken und vereinzelte Tropfen mit sich. Im weiteren Verlauf setzt sich aber auch dann wieder die Sonne durch.
2: Die Mitte der Woche pulsiert mit frischer Energie. Die ideale Kulisse für die Alltime-Classics auf Radio Vaterland. Meilensteine der 80er Jahre und unvergesslicher Rock liefern den perfekten Soundtrack. Den Auftakt machen Guns N' Roses mit Sweet Child O' Mine.

Nach der pulsierenden Energie von Kim Wilde's Kids in America darf das Tempo an diesem frischen Vormittag etwas sinken. Ein musikalischer Ortswechsel. Otis Redding übernimmt mit Sittin' on the Dock of the Bay.

Das war The Dog of the Bay von Otis Redding. Schön entspannt. Kurz was Wichtiges. Beim 21. Unternehmertag in Vaduz diskutierten über 400 Vertreter im Spori-Areal über sinkende Wachstumsprognosen und die Chancen liechtensteinischer Innovationskraft. Wirtschaftsminister Hubert Büchel rief zu Mut auf, Experten forderten mehr europäische KI-Investitionen. Es ist 9.14 Uhr, bleib dran du, jetzt All Along the Watchtower.

Camouflage mit The Great Commandment. Während der Regen draußen unermüdlich gegen die Scheiben prasselt, braucht diese Wochenmitte drinnen einfach richtig große Musikgeschichte. Die All-Time-Classics drehen auf mit den Rolling Stones und Brown

damit ein feuriger Übergang von Brown Sugar. Es ist 9.26 Uhr. Im neuen Schulhaus, Haus Roth, erst 2024 eröffnet, kletterten die Raumtemperaturen letzte Woche auf rund 30 Grad. Man verzichtet bewusst auf aktive Kühlung und setzt nur auf Nachtlüftung. Experten sind erstaunt. Bleibt dran, gleich kommt Sophia von Alvaro Soler.

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1: Die KI-News mit mir, der Stimme von Niki Stettler. Hallo. Die deutsche Bundeswehr plant einen massiven Ausbau ihrer Truppe. Bis zum Jahr 2035 soll die Armee auf 460.000 Köpfe anwachsen. Den Kern dieses Vorhabens bilden 200.000 Reservisten. Ein neues Gesetz soll nun dafür sorgen, dass militärische Übungen künftig verpflichtend werden. Bislang konnten Arbeitgeber und Arbeitnehmer solche Einberufungen problemlos ablehnen. Während der Reservistenverband diesen Schritt für eine schlagkräftige Truppe begrüßt, warnt die Wirtschaft deutlich vor einem Zwang. Der Deutsche Bundestag berät nach der Sommerpause über den Entwurf. Im Kanzleramt berät heute der Koalitionsausschuss von CDU, CSU und SPD über ein großes Reformpaket. Thema sind vor allem Entlastungen bei der Einkommensteuer für kleine und mittlere Einkommen, Gegenfinanzierung über höhere Spitzensteuern, Einsparungen und Subventionsabbau, außerdem

Arbeitszeitregeln, Rentenreform, Sparpläne im Gesundheitswesen, Pflegereform, Bürokratieabbau sowie Änderungen bei BAföG und Elterngeld. Soweit das Aktuellste.

Zombie, ein kurzer herzlicher Gruß. Es ist jetzt 9.36 Uhr. 69 Absolventen technischer Lehrberufe erhielten am Dienstagabend ihre Fähigkeitszeugnisse. Bildungsminister Daniel Oehry überreichte die Zeugnisse und betonte, wie wichtig ihr für unsere Wirtschaft seid. Alle haben bestanden. 12 glänzten mit einem Schnitt von mindestens 5,3 und werden ins Goldene Buch auf Schloss Vaduz eingetragen. Jetzt zur Feier, Celebration von Cool and the Gang. Viel Spaß!

Und nach Celebration von Kool & The Gang, es ist 9.40 Uhr an diesem Mittwoch. Mit einem hochkarätigen Open-Air-Konzert startet Waluz Classic am 27. August in seine 9. Ausgabe. Bei der Night of the Opera wird der Vaduzer Rathausplatz zur großen Opernbühne. Im Mittelpunkt stehen Nadine Sierra und Javier Camarena, begleitet vom Sinfonieorchester Liechtenstein unter David Runz. Freu dich auf romantische Arien und einen stimmungsvollen Auftakt. Jetzt weiter mit Another One Bites the Dust von Queen.

Nach dem legendären Bass von Queen prasselt der Regen draußen unermüdlich weiter. Genau die richtige Atmosphäre zur Wochenmitte, um das Tempo etwas herauszunehmen. Hier kommen die ganz großen Gefühle. Adele mit Someone Like You.

Nach den gewaltigen Emotionen von Adele tut ein musikalischer Perspektivenwechsel richtig gut. Die Wochenmitte schaltet jetzt einen Gang höher und bringt frische Farbe in diesen Vormittag. Coldplay mit Hymn for the Weekend.

0: schon 10 Uhr. Willkommen zur Übersicht. KI News mit der Stimme von Niki Stettler am Mikrofon. Aufatmen bei der liechtensteinischen Abfallentsorgung. Das Land darf seinen Kehricht weiterhin in die Schweiz exportieren. Die Europäische Union hat am Montag eine rettende Ausnahme vom neuen Exportverbot beschlossen. Eigentlich wollte Brüssel lediglich verhindern, dass europäischer Müll in ferne Drittstaaten gelangt. Davon wäre unabsichtlich auch Liechtenstein massiv betroffen gewesen. Nun bleibt alles beim Alten. Die jährlich rund 9000 Tonnen Abfall aus den heimischen Gemeinden landen auch in Zukunft wie gewohnt in der Verbrennungsanlage im benachbarten Buchs. Der FC Vaduz holt sich im Allgäu den Feinschliff für die neue Saison in der Super League. Im Trainingslager in Bad Wörishofen feilt die Mannschaft intensiv an der Taktik und am Zusammenspiel. Dabei steht auch das Teambuilding im Zentrum, um die Neuzugänge rasch zu integrieren. Zum Abschluss der intensiven Woche wartet am Freitag ein echter Härtetest. In einem Blitzturnier messen sich die Vaduzer mit dem FC St. Gallen und Austria Lustenau. Die liechtensteinische Regierung hat Claudio Tettamanti in den Aufsichtsrat der Finanzmarktaufsicht berufen. Der erfahrene Wirtschaftsprüfer und Ex-Geschäftsführer eines heimischen Unternehmens tritt sein neues Amt am 1. Juli 2026 an. Er ist für 5 Jahre gewählt. Tettamanti löst Jürg Meier ab, der nach 2 Amtszeiten regulär ausscheidet. Der neue Aufsichtsrat gilt als profunder Kenner des lokalen Finanzplatzes und ist mit den Strukturen im Land und in der Schweiz bestens vertraut. Liechtensteins beste Tennisspielerin Katinka von Deichmann hat den Sprung nach Wimbledon hauchdünn verpasst. Am Stichtag fehlten ihr in der Weltrangliste lediglich 7 Plätze für die Qualifikation zum prestigeträchtigen Rasenturnier. Statt auf dem geforderten Rang 233 lag sie auf Position 240. Nach diesem Rückschlag richtet von Deichmann den Fokus aber bereits wieder nach vorn. Um dringend benötigte Punkte zu sammeln, schlägt die Liechtensteinerin in den kommenden Wochen bei 3 Turnieren in Stuttgart, Aschaffenburg und Kitzbühel auf. Das war das Neueste aus der Nachrichtenredaktion. Kenny, was sagt das Wetter?
1: In Vaduz liegen die Temperaturen aktuell bei rund 20 Grad. Der heutige Bereich reicht von etwa 18 bis 22 Grad. Dichte Wolken bringen teils kräftige Regengüsse mit sich, örtlich kann es sogar blitzen und donnern. Erst später lockert die graue Decke ganz langsam etwas auf. Insgesamt erwartet uns ein ziemlich nasser und trüber Wettereindruck. Am Donnerstag kehrt das freundliche Sommerwetter zurück. Bei Werten zwischen 14 und 26 Grad gibt es viel Sonnenschein und nur ein paar harmlose Wolken am Himmel. Der Freitag startet anfangs noch wolkig mit vereinzelten Schauern, bevor sich auch dann die Sonne wieder öfter zeigt. Die Temperaturen bewegen sich am Freitag zwischen 16 und angenehmen 25 Grad.

Nach der musikalischen Weltrettung von USA for Africa prasselt der Regen draußen unbeeindruckt weiter. Zeit für die berühmteste Hebefigur der Filmgeschichte. Hier sind Bill Medley und Jennifer Warnes.

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1: Schön, dass Sie dabei sind. Hier sind die KI-News mit der Stimme von Niki Stettler. Die Inflation in Deutschland legt eine kurze Atempause ein. Im Juni stiegen die Verbraucherpreise lediglich um 2,3%, vor allem dank gesunkener Ölpreise. Fachleute warnen jedoch vor verfrühter Entwarnung. Hohe Rohstoffkosten und das nahende Ende des Tankrabatts dürften die Teuerung nach dem Sommer wieder anheizen. Laut EZB-Direktorin Isabel Schnabel sind daher weitere Zinsschritte nötig, um die Preissteigerung mittelfristig auf die angestrebten 2% zu drücken. In China zielt ein neues Gesetz darauf ab, die 55 offiziellen Minderheiten des Landes strenger an die Mehrheitsgesellschaft anzugleichen. Hochchinesisch erhält im Alltag und in den Schulen absoluten Vorrang, Religionen müssen sich strikten staatlichen Vorgaben unterordnen. Die Vereinten Nationen und Menschenrechtsorganisationen üben scharfe Kritik an diesem Schritt. Sie werfen der Regierung in Peking vor, Minderheiten wie die Uiguren und Tibeter gezielt zu unterdrücken und sie zur Aufgabe ihrer kulturellen Identität zu zwingen. Das waren die Nachrichten.

Santana hinterlässt hier definitiv einen magischen Funken im Studio. Diese leicht mystische Grundstimmung fangen wir einfach auf und schicken nahtlos Mike Oldfield mit Moonlight Shadow hinterher.

0: Schön, dass Sie dabei sind. Hier sind die KI-News mit der Stimme von Niki Stettler. Aufatmen bei der liechtensteinischen Abfallentsorgung. Das Land darf seinen Kehricht weiterhin in die Schweiz exportieren. Die Europäische Union hat am Montag eine rettende Ausnahme vom neuen Exportverbot beschlossen. Eigentlich wollte Brüssel lediglich verhindern, dass europäischer Müll in ferne Drittstaaten gelangt. Davon wäre unabsichtlich auch Liechtenstein massiv betroffen gewesen. Nun bleibt alles beim Alten. Die jährlich rund 9000 Tonnen Abfall aus den heimischen Gemeinden landen auch in Zukunft wie gewohnt in der Verbrennungsanlage im benachbarten Buchs. Der FC Vaduz holt sich im Allgäu den Feinschliff für die neue Saison in der Super League. Im Trainingslager in Bad Wörishofen feilt die Mannschaft intensiv an der Taktik und am Zusammenspiel. Dabei steht auch das Teambuilding im Zentrum, um die Neuzugänge rasch zu integrieren. Zum Abschluss der intensiven Woche wartet am Freitag ein echter Härtetest. In einem Blitzturnier messen sich die Vaduzer mit dem FC St. Gallen und Austria Lustenau. Die liechtensteinische Regierung hat Claudio Tettamanti in den Aufsichtsrat der Finanzmarktaufsicht berufen. Der erfahrene Wirtschaftsprüfer und Ex-Geschäftsführer eines heimischen Unternehmens tritt sein neues Amt am 1. Juli 2026 an. Er ist für 5 Jahre gewählt. Tettamanti löst Jürg Meier ab, der nach 2 Amtszeiten regulär ausscheidet. Der neue Aufsichtsrat gilt als profunder Kenner des lokalen Finanzplatzes und ist mit den Strukturen im Land und in der Schweiz bestens vertraut. Liechtensteins beste Tennisspielerin Katinka von Deichmann hat den Sprung nach Wimbledon hauchdünn verpasst. Am Stichtag fehlten ihr in der Weltrangliste lediglich 7 Plätze für die Qualifikation zum prestigeträchtigen Rasenturnier. Statt auf dem geforderten Rang 233 lag sie auf Position 240. Nach diesem Rückschlag richtet von Deichmann den Fokus aber bereits wieder nach vorn. Um dringend benötigte Punkte zu sammeln, schlägt die Liechtensteinerin in den kommenden Wochen bei 3 Turnieren in Stuttgart, Aschaffenburg und Kitzbühel auf. Weiter mit dem Wetter, Kenny.
1: In Vaduz liegen die Temperaturen aktuell bei rund 20 Grad. Der heutige Bereich reicht von etwa 18 bis 22 Grad. Wir blicken auf dichte Wolken, aus denen teils kräftiger Regen fällt, örtlich sogar begleitet von Blitz und Donner. Erst ganz langsam lockert das Grau am Himmel ein wenig auf. Insgesamt präsentiert sich das Wetter heute also ziemlich nass und sehr wechselhaft. Die kommenden Tage bringen dafür deutlich freundlichere Aussichten. Am Donnerstag erwartet uns ein schöner Mix aus Sonne und harmlosen Wolken, bei Werten zwischen 14 und sommerlichen 26 Grad. Der Freitag startet zwar noch leicht wolkig mit der Chance auf vereinzelte Schauer, macht dann aber rasch Platz für reichlich Sonnenschein. Die Temperaturen bewegen sich dabei zwischen 16 und 25 Grad.

Bob Dylan hat eben noch herrlich melancholisch an die Himmelspforte geklopft. Ein perfekter Moment für einen kleinen musikalischen Stilbruch. Hier kommt geballte Energie. Blondie bittet ans Telefon mit

Der majestätische Nachklang von Prince schwebt noch kurz im Studio. Die ideale Vorlage für eine musikalisch völlig unerwartete, aber geniale Wendung auf Radio Vaterland. Hier ist Amanda Lear mit Back.

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1: Hallo, die KI-News begleiten Sie durch den Tag mit der Stimme von Niki Stettler. Die Inflation in Deutschland legt eine kurze Atempause ein. Im Juni stiegen die Verbraucherpreise lediglich um 2,3%, vor allem dank gesunkener Ölpreise. Fachleute warnen jedoch vor verfrühter Entwarnung. Hohe Rohstoffkosten und das nahende Ende des Tankrabatts dürften die Teuerung nach dem Sommer wieder anheizen. Laut EZB-Direktorin Isabel Schnabel sind daher weitere Zinsschritte nötig, um die Preissteigerung mittelfristig auf die angestrebten 2% zu drücken. In China zielt ein neues Gesetz darauf ab, die 55 offiziellen Minderheiten des Landes strenger an die Mehrheitsgesellschaft anzugleichen. Hochchinesisch erhält im Alltag und in den Schulen absoluten Vorrang, Religionen müssen sich strikten staatlichen Vorgaben unterordnen. Die Vereinten Nationen und Menschenrechtsorganisationen üben scharfe Kritik an diesem Schritt. Sie werfen der Regierung in Peking vor, Minderheiten wie die Uiguren und Tibeter gezielt zu unterdrücken und sie zur Aufgabe ihrer kulturellen Identität zu zwingen, soweit das Aktuellste.

So, nach Breakfast in America von Supertramp, es ist 11.32 Uhr, Mittwoch. Haus Rot, 2024 eröffnet, wurde letzte Woche bei rund 30 Grad deutlich zu heiß. Ursache? Bewusster Verzicht auf aktive Kühlung, nur Nachtlüftung. Sehr zum Erstaunen von Bauexperten. Krass, oder? Was meinst du? Weiter geht's mit Space Oddity von David Bowie.

Patti Smith hat ordentlich vorgelegt. Kurz vor Mittag braucht es schon Toto, um dieses Energielevel spielend leicht oben zu halten. Der Groove sitzt sofort. Hier ist Rosanna.

Der treibende Groove von Toto schwingt noch nach, während der Regen draußen unbeeindruckt weitermacht. Eine herrliche Kulisse für samtweiche Klänge. Elena Miles mit Black Velvet.

0: Es ist 12 Uhr. Einen schönen guten Tag. Die Stimme von Niki Stettler hier mit den KI-News. Aufatmen bei der liechtensteinischen Abfallentsorgung. Das Land darf seinen Kehricht weiterhin in die Schweiz exportieren. Die Europäische Union hat am Montag eine rettende Ausnahme vom neuen Exportverbot beschlossen. Eigentlich wollte Brüssel lediglich verhindern, dass europäischer Müll in ferne Drittstaaten gelangt. Davon wäre unabsichtlich auch Liechtenstein massiv betroffen gewesen. Nun bleibt alles beim Alten. Die jährlich rund 9000 Tonnen Abfall aus den heimischen Gemeinden landen auch in Zukunft wie gewohnt in der Verbrennungsanlage im benachbarten Bux. Der FC Vaduz holt sich im Allgäu den Feinschliff für die neue Saison in der Super League. Im Trainingslager in Bad Wörishofen feilt die Mannschaft intensiv an der Taktik und am Zusammenspiel. Dabei steht auch das Teambuilding im Zentrum, um die Neuzugänge rasch zu integrieren. Zum Abschluss der intensiven Woche wartet am Freitag ein echter Härtetest. In einem Blitzturnier messen sich die Vaduzer mit dem FC St. Gallen und Austria Lustenau. Die liechtensteinische Regierung hat Claudio Tettamanti in den Aufsichtsrat der Finanzmarktaufsicht berufen. Der erfahrene Wirtschaftsprüfer und Ex-Geschäftsführer eines heimischen Unternehmens tritt sein neues Amt am 1. Juli 2026 an. Er ist für 5 Jahre gewählt. Tettamanti löst Jürg Meier ab, der nach 2 Amtszeiten regulär ausscheidet. Der neue Aufsichtsrat gilt als profunder Kenner des lokalen Finanzplatzes und ist mit den Strukturen im Land und in der Schweiz bestens vertraut. Liechtensteins beste Tennisspielerin Katinka von Deichmann hat den Sprung nach Wimbledon hauchdünn verpasst. Am Stichtag fehlten ihr in der Weltrangliste lediglich 7 Plätze für die Qualifikation zum prestigeträchtigen Rasenturnier. Statt auf dem geforderten Rang 233 lag sie auf Position 240. Nach diesem Rückschlag richtet von Deichmann den Fokus aber bereits wieder nach vorn. Um dringend benötigte Punkte zu sammeln, schlägt die Liechtensteinerin in den kommenden Wochen bei 3 Turnieren in Stuttgart, Aschaffenburg und Kitzbühel auf. Soweit die Nachrichten. Kenny, wie geht's dem Wetter?
1: Gut, Niki, werfen wir doch direkt einen Blick auf die aktuellen Wetteraussichten fürs Ländle. In Vaduz liegen die Temperaturen aktuell bei rund 20 Grad. Der heutige Bereich reicht von etwa 18 bis 22 Grad. Wir blicken auf eine sehr nasse Wetterlage. Dichte Wolken bringen teils kräftige Regengüsse, die örtlich auch von Gewittern begleitet werden können. Erst im weiteren Verlauf lockert das Grau ganz allmählich etwas auf. Der Gesamteindruck bleibt heute also unbeständig und wechselhaft. Die kommenden Tage bringen jedoch den Sommer zurück. Am Donnerstag erwartet uns freundliches Wetter mit viel Sonnenschein und nur harmlosen Wolken, bei Werten zwischen 14 und 26 Grad. Der Freitag startet zunächst noch wolkig mit der Möglichkeit auf vereinzelte Tropfen, zeigt sich danach aber rasch wieder von seiner sonnigen Seite, bei milden 16 bis 25 Grad.
2: Die Mitte der Woche entfaltet eine ganz eigene, frische Dynamik. Genau der richtige Moment für eine entspannte musikalische Atempause ins Mittag auf Radio Vaterland. Den perfekten Soundtrack für gute Gedanken und beste Laune liefert jetzt Alicia Keys mit

Das war Volare von Gypsy Kings. Kurze Info um 12.11 Uhr. Ab heute gelten in Liechtenstein neue Verkehrsregeln. Wer auf der Autobahn rechts überholt, zahlt keine Strafanzeige mehr, sondern eine Ordnungsbuße von 200 Franken. Auf Hauptstraßen 140. Falsches Umfahren von Verkehrsinseln kostet 100 Franken. Pass also auf. 30er-Zonen werden mit zusätzlichen Bodenmarkierungen besser sichtbar. Und jetzt? 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

Das eigene Wetter im Gepäck zu haben, wie eben bei Crowded House, ist schlicht unbezahlbar. Musikalisch wird es auf Radio Vaterland jetzt deutlich kantiger. The Clash liefern Rock the Casbah.

Shakira lügt nicht, zumindest was die Hüften angeht. Von diesen flotten Rhythmen segeln wir jetzt schnurstracks weiter für einen edlen musikalischen Tropfen. UB40 servieren Red Red Wine.

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1: Willkommen zur Übersicht. KI News mit der Stimme von Niki Stettler am Mikrofon. Brüssel, finanzielle Stabilität, eine starke Wirtschaft und ein bezahlbares Leben stehen laut aktuellem Eurobarometer im Auftrag des Europäischen Parlaments ganz oben auf der Sorgenliste der Menschen in Europa. Rund 3/4 sehen die Europäische Union inzwischen als sicheren Hafen, während 6 von 10 Befragten glauben, dass die Welt insgesamt in die falsche Richtung läuft. Etwa 2/3 wünschen sich eine stärkere Rolle der EU beim Schutz vor globalen Krisen und Sicherheitsgefahren. Die Inflation in Deutschland legt eine kurze Atempause ein. Im Juni stiegen die Verbraucherpreise lediglich um 2,3%, vor allem dank gesunkener Ölpreise. Fachleute warnen jedoch vor verfrühter Entwarnung. Hohe Rohstoffkosten und das nahende Ende des Tankrabatts dürften die Teuerung nach dem Sommer wieder anheizen. Laut EZB-Direktorin Isabel Schnabel sind daher weitere Zinsschritte nötig, um die Preissteigerung mittelfristig auf die angestrebten 2% zu drücken. Das waren die aktuellen Meldungen.

Die musikalische Ansage vom Electric Light Orchestra war unmissverständlich. Hier lässt sich niemand runterziehen. Dieser Schwung bleibt auf Radio Vaterland direkt im Studio. The Killers übernehmen

No one knows. Es ist 12.46 Uhr am Mittwoch. Kurz Update. Erbprinz Alois von und zu Liechtenstein hat am Mittwoch, dem 1. Juli 2026, 4 neue Gesandte aus Albanien, Ghana, Spanien und Lesotho auf Schloss Vaduz empfangen. Sie überreichten ihre Beglaubigungsschreiben. Zuvor machten sie einen Höflichkeitsbesuch bei Sabine Monauni im Regierungsgebäude. Jetzt gibt's Ausklar von Patent Ochsner. Bleibt dran!

Capital Cities haben mit Safe & Sound die Messlatte für gute Laune gerade ordentlich hochgelegt. Absolut kein Problem für Calvin Harris auf Radio Vaterland. Der packt einfach eine dicke Portion Summer obendrauf.

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2: Schon 13 Uhr. Wissen direkt ins Ohr, KI-News mit der Stimme von Niki Stettler. Die liechtensteinische Regierung hat Claudio Tettamanti in den Aufsichtsrat der Finanzmarktaufsicht berufen. Der erfahrene Wirtschaftsprüfer und Ex-Geschäftsführer eines heimischen Unternehmens tritt sein neues Amt am 1. Juli 2026 an. Er ist für 5 Jahre gewählt. Tettamanti löst Jürg Meier ab, der nach 2 Amtszeiten regulär ausscheidet. Der neue Aufsichtsrat gilt als profunder Kenner des lokalen Finanzplatzes und ist mit den Strukturen im Land und in der Schweiz bestens vertraut. Aufatmen bei der liechtensteinischen Abfallentsorgung. Das Land darf seinen Kehricht weiterhin in die Schweiz exportieren. Die Europäische Union hat am Montag eine rettende Ausnahme vom neuen Exportverbot beschlossen. Eigentlich wollte Brüssel lediglich verhindern, dass europäischer Müll in ferne Drittstaaten gelangt. Davon wäre unabsichtlich auch Liechtenstein massiv betroffen gewesen. Nun bleibt alles beim Alten. Die jährlich rund 9000 Tonnen Abfall aus den heimischen Gemeinden landen auch in Zukunft wie gewohnt in der Verbrennungsanlage im benachbarten Buchs. Wegen des Zollvertrags mit der Schweiz gelten auf Liechtensteins Straßen ab heute neue Verkehrsregeln. Das bringt vor allem Änderungen bei den Bussen. Wer auf der Autobahn unerlaubt rechts überholt, kassiert keine Strafanzeige mehr, sondern zahlt eine Ordnungsbuße von 200 Franken. Auf Hauptstraßen kostet dieses Vergehen ab sofort 140 Franken. Das falsche Umfahren von Verkehrsinseln schlägt neu mit 100 Franken zu Buche. Zudem sollen Tempo-30-Zonen durch zusätzliche Bodenmarkierungen künftig besser ins Auge fallen. Liechtensteins beste Tennisspielerin Katinka von Deichmann hat den Sprung nach Wimbledon hauchdünn verpasst. Am Stichtag fehlten ihr in der Weltrangliste lediglich 7 Plätze für die Qualifikation zum prestigeträchtigen Rasenturnier. Statt auf dem geforderten Rang 233 lag sie auf Position 240. Nach diesem Rückschlag richtet von Deichmann den Fokus aber bereits wieder nach vorn. Um dringend benötigte Punkte zu sammeln, legt die Liechtensteinerin in den kommenden Wochen bei 3 Turnieren in Stuttgart, Aschaffenburg und Kitzbühel auf. Soweit die Nachrichten. Kenny, was macht das Wetter?
3: In Vaduz liegen die Temperaturen aktuell bei rund 19 Grad. Der heutige Bereich reicht von etwa 18 bis 22 Grad. Dichte Wolken prägen das Bild und bringen teils kräftigen Regen. Örtlich mischen auch Gewitter mit. Erst später lockert es ganz allmählich auf. Insgesamt ist der Wettereindruck heute trüb und wechselhaft. Am Donnerstag stellt sich das Wetter um. Es erwartet uns ein deutlich freundlicherer Mix aus Sonnenschein und harmlosen Wolken.

0: Nächten bei Werten zwischen 14 und 26 Grad. Der Freitag bringt anfangs noch Wolken und vereinzelte Schauer, bevor sich wieder die Sonne durchsetzt. Die Temperaturen bewegen sich dann zwischen 16 und 25 Grad.
1: Der Donnerstag bringt bereits diese feine Vorfreude auf die anstehenden freien Tage mit. Ein hervorragender Moment für eine entspannte Pause und gute Laune hier bei Zmittag auf Radio Vaterland. Den perfekten Rhythmus dafür liefert The Weeknd mit Can't Feel My Face.

Nach Electric Avenue von Eddie Grant noch kurz was für dich, Fußballfan. Es ist 13.10 Uhr. Der FC Vaduz trainiert im Allgäu in Bad Wörishofen, arbeitet an Taktik, Zusammenspiel und schaut viel Videomaterial. Vorstandsmitglied Benjamin Fischer lobt die optimalen Bedingungen. Teambuilding soll Neuzugänge schnell integrieren. Am Freitag wartet ein echter Härtetest. Blitzturnier gegen den FC St. Gallen und Austria Lustenau. Und jetzt weiter mit Tapdumping.

Chumbawamba haben eben lautstark das Aufstehen gefeiert. Bei dem strömenden Regen draußen zieht man sich aber ohnehin besser ins Trockene zurück. Herrlich geschmeidig übernimmt Grover Washington Jr. mit Just the Two of Us. 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

Mit einem hochkarätigen Open-Air startet Vaduz Classic am 27. August in seine 9. Ausgabe. Bei der Night of the Opera singen Nadine Sierra und Javier Camarena, begleitet vom Sinfonieorchester Liechtenstein unter David Runz, romantische Arien. Es ist 13.24 Uhr an diesem Mittwoch. Klingt nach einem wundervollen Abend. Und jetzt weiter mit Jukebox Hero von

war Cosas de la Vida von Eros Ramazzotti. Kleiner Hinweis für dich, es ist 13.37 Uhr am Mittwoch im neuen Schulgebäude Haus Rot. Eröffnet 2024 stiegen die Räume letzte Woche bis auf rund 30 Grad. Grund? Keine aktive Kühlung, nur Nachtlüftung. Experten sind verblüfft. Und jetzt

schwerelose Stimmung von Billie Eilish verfliegt. Auf Radio Vaterland wird der Bass jetzt spürbar aufgedreht und der Groove rollt los. Inner Circle mit Sweat.

Jerry Lewis hat den feinen Zwirn eben perfekt präsentiert. Die Krawatte fliegt jetzt in die Ecke, denn auf Radio Vaterland öffnet sich die nächste legendäre Hütte. The B-52s mit Love Shack. 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

KI-News kurz und knapp, präsentiert von der Stimme von Niki Stettler. Hallo. Aufatmen bei der liechtensteinischen Abfallentsorgung. Das Land darf seinen Kehricht weiterhin in die Schweiz exportieren. Die Europäische Union hat am Montag eine rettende Ausnahme vom neuen Exportverbot beschlossen. Eigentlich wollte Brüssel lediglich verhindern, dass europäischer Müll in ferne Drittstaaten gelangt. Davon wäre unabsichtlich auch Liechtenstein massiv betroffen gewesen. Nun bleibt alles beim Alten. Die jährlich rund 9000 Tonnen Abfall aus den heimischen Gemeinden landen auch in Zukunft wie gewohnt in der Verbrennungsanlage im benachbarten Buchs. Der FC Vaduz holt sich im Allgäu den Feinschliff für die neue Saison in der Super League. Im Trainingslager in Bad Wörishofen feilt die Mannschaft intensiv an der Taktik und am Zusammenspiel. Dabei steht auch das Teambuilding im Zentrum, um die Neuzugänge rasch zu integrieren. Zum Abschluss der intensiven Woche wartet am Freitag ein echter Härtetest. In einem Blitzturnier messen sich die Vaduzer mit dem FC St. Gallen und Austria Lustenau. Die liechtensteinische Regierung hat Claudio Tettamanti

0: in den Aufsichtsrat der Finanzmarktaufsicht berufen. Der erfahrene Wirtschaftsprüfer und Ex-Geschäftsführer eines heimischen Unternehmens tritt sein neues Amt am 1. Juli 2026 an. Er ist für 5 Jahre gewählt. Tettamanti löst Jürg Meier ab, der nach 2 Amtszeiten regulär ausscheidet. Der neue Aufsichtsrat gilt als profunder Kenner des lokalen Finanzplatzes und ist mit den Strukturen im Land und in der Schweiz bestens vertraut. Wegen des Zollvertrags mit der Schweiz gelten auf Liechtensteins Straßen ab heute neue Verkehrsregeln. Das bringt vor allem Änderungen bei den Bussen. Wer auf der Autobahn unerlaubt rechts überholt, kassiert keine Strafanzeige mehr, sondern zahlt eine Ordnungsbuße von 200 Franken. Auf Hauptstraßen kostet dieses Vergehen ab sofort 140 Franken. Das falsche Umfahren von Verkehrsinseln schlägt neu mit 100 Franken zu Buche. Zudem sollen Tempo-30-Zonen durch zusätzliche Bodenmarkierungen künftig besser ins Auge fallen.
1: In Vaduz liegen die Temperaturen aktuell bei rund 19 Grad. Der heutige Bereich reicht von etwa 18 bis 22 Grad. Dichte Wolken prägen das Bild und bringen teils kräftigen Regen. Örtlich mischen auch Gewitter mit. Erst später lockert es ganz allmählich auf. Insgesamt ist der Wettereindruck heute trüb und wechselhaft. Am Donnerstag stellt sich das Wetter um. Es erwartet uns ein deutlich freundlicherer Mix aus Sonnenschein und harmlosen Wolken bei Werten zwischen 14 und 26 Grad. Der Freitag bringt anfangs noch Wolken und vereinzelte Schauer, bevor sich wieder die Sonne durchsetzt. Die Temperaturen bewegen sich dann zwischen 16 und 25 Grad.
2: Der Mittwoch bringt eine perfekte Balance aus frischer Energie und erster Vorfreude. Im Marktplatz auf Radio Vaterland liefert der Vaterland-Mix den musikalischen Soundtrack für den Nachmittag. Am Mikrofon ist Elke Tschütscher. Jetzt folgt Rose Laurenz mit Africa Voodoo Master.

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1: Brahms hat sich musikalisch gerade ordentlich ausgetobt. Das Studio von Radio Vaterland füllt sich jetzt direkt mit einer dicken Portion Nostalgie. Papa Bär und Van der Thorn übernehmen mit Cherish.

war Beat of Your Heart. Es ist 14.20 Uhr am Mittwoch. Kurzes Update. Die AXA-Stiftung, betriebliche Vorsorge im Fürstentum, blickt auf ein starkes Jahr 2025 zurück. Trotz unruhiger Märkte, 5,93% Rendite, 4% Zins für rund 4.500 Versicherte, das zahlt sich also auch für dich aus. Deckungsgrad 110,4%. Seit dem 1. März 2026 führt Giuseppe Pino Puopolo. Und jetzt weiter mit Wir du bist von Megawatt.

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Weiter geht's mit Steve McQueen von Brian Fallon.

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1: Hallo aus der Redaktion. Hier sind die KI-News mit der Stimme von Niki Stettler. Brüssel. Finanzielle Stabilität, eine starke Wirtschaft und ein bezahlbares Leben stehen laut aktuellem Eurobarometer im Auftrag des Europäischen Parlaments ganz oben auf der Sorgenliste der Menschen in Europa. Rund 3/4 sehen die Europäische Union inzwischen als sicheren Hafen, während 6 von 10 Befragten glauben, dass die Welt insgesamt in die falsche Richtung läuft. Etwa 2/3 wünschen sich eine stärkere Rolle der EU beim Schutz vor globalen Krisen und Sicherheitsgefahren. Nach den 2 starken Erdbeben in der vergangenen Woche warnt die Weltgesundheitsorganisation vor einem Kollaps des venezolanischen Gesundheitssystems. In Caracas und landesweit fehlen in staatlichen Spitzenkrankenhäusern grundlegende Geräte wie Labore und Röntgen. Laut Regierung wurden 38 Krankenhäuser beschädigt, 3 geschlossen. Tausende Verletzte brauchen Hilfe, zugleich drohen Ausbrüche mehrerer Infektionskrankheiten. Damit seid ihr erstmal wieder auf dem neuesten Stand.

Breaks haben eben noch für eine herrlich ruhige Stimmung gesorgt. Auf Radio Vaterland zündet jetzt die pure Funkrakete. Hier sind Brothers Johnson mit Stomp.

Es ist 14.38 Uhr. 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Weiter geht's mit Ordinary von Alex Warren.

Toten Hosen haben das Stadion eben ordentlich beben lassen. Hier tauschen wir die Lederjacke jetzt direkt gegen großes Klavierkino. George Michael und Elton John mit Don't Let the Sun Go Down on Me.

Duett von George Michael und Elton John hallt noch angenehm nach. Auf Radio Vaterland springen wir jetzt direkt zum nächsten markanten Rhythmus. Kurt Ackermann übernimmt mit Hold

0: kurz reingehört, die Stimme von Niki Stettler mit den neuesten KI-News, hallo. Prominenter Neuzugang im liechtensteinischen Fußball, Nationalspieler Ferhat Zaglam stürmt in der kommenden Saison für den FC Rugel. Der 24-jährige Angreifer kehrt damit in seine Heimat zurück. Zuletzt stand er beim deutschen Verein Eintracht Hohkeppel auf dem Platz. Nun soll er das Team von Trainer Vito Troisio mit seiner Schnelligkeit und Erfahrung in der Offensive beleben. Zaglam wird für die Rugeller künftig mit der Rückennummer 58 auflaufen. Die liechtensteinische Regierung hat Claudio Tettamanti in den Aufsichtsrat der Finanzmarktaufsicht berufen. Der erfahrene Wirtschaftsprüfer und Ex-Geschäftsführer eines heimischen Unternehmens tritt sein neues Amt am 1. Juli 2026 an. Er ist für 5 Jahre gewählt. Tettamanti löst Jürg Meier ab, der nach 2 Amtszeiten regulär ausscheidet. Der neue Aufsichtsrat gilt als profunder Kenner des lokalen Finanzplatzes und ist mit den Strukturen im Land und in der Schweiz bestens vertraut. Aufatmen bei der liechtensteinischen Abfallentsorgung. Das Land darf seinen Kehricht weiterhin in die Schweiz exportieren. Die Europäische Union hat am Montag eine rettende Ausnahme vom neuen Exportverbot beschlossen. Eigentlich wollte Brüssel lediglich verhindern, dass europäischer Müll in ferne Drittstaaten gelangt. Davon wäre unabsichtlich auch Liechtenstein massiv betroffen gewesen. Nun bleibt alles beim Alten. Die jährlich rund 9000 Tonnen Abfall aus den heimischen Gemeinden landen auch in Zukunft wie gewohnt in der Verbrennungsanlage im benachbarten Bux. Wegen des Zollvertrags mit der Schweiz gelten auf Liechtensteins Straßen ab heute neue Verkehrsregeln. Das bringt vor allem Änderungen bei den Bussen. Wer auf der Autobahn unerlaubt rechts überholt, kassiert keine Strafanzeige mehr, sondern zahlt eine Ordnungsbuße von 200 Franken. Auf Hauptstraßen kostet dieses Vergehen ab sofort 140 Franken. Das falsche Umfahren von Verkehrsinseln schlägt neu mit 100 Franken zu Buche. Zudem sollen Tempo-30-Zonen durch zusätzliche Bodenmarkierungen künftig besser ins Auge fallen. Soweit die Nachrichten. Kenny, wie geht's dem Wetter?
1: In Vaduz liegen die Temperaturen aktuell bei rund 20 Grad. Der heutige Bereich reicht von etwa 18 bis 22 Grad. Dichte Wolken und teils kräftige Regengüsse prägen das Bild. Örtlich kann es sogar blitzen und donnern. Erst im weiteren Verlauf lockert die Wolkendecke ganz langsam etwas auf. Insgesamt ist der Wettereindruck heute also eher trüb und nass. Am Donnerstag sieht das Ganze schon wieder viel freundlicher aus. Bei angenehmen 14 bis 26 Grad gibt es reichlich Sonnenschein und nur ein paar harmlose Wolkenfelder. Der Freitag bringt bei 16 bis 25 Grad anfangs noch kompakte Wolken und vereinzelte Schauer, bevor sich schließlich auch dann die Sonne wieder viel häufiger blicken lässt. 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
1: 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KI News mit der Stimme von Niki Stettler. Brüssel. Finanzielle Stabilität, eine starke Wirtschaft und ein bezahlbares Leben stehen laut aktuellem Eurobarometer im Auftrag des Europäischen Parlaments ganz oben auf der Sorgenliste der Menschen in Europa. Rund 3/4 sehen die Europäische Union inzwischen als sicheren Hafen, während 6 von 10 Befragten glauben, dass die Welt insgesamt in die falsche Richtung läuft. Etwa 2/3 wünschen sich eine stärkere Rolle der EU beim Schutz vor globalen Krisen und Sicherheitsgefahren. Nach den 2 starken Erdbeben in der vergangenen Woche warnt die Weltgesundheitsorganisation vor einem Kollaps des venezolanischen Gesundheitssystems. In Caracas und landesweit fehlen in staatlichen Spitzenkrankenhäusern grundlegende Geräte wie Labore und Röntgen. Laut Regierung wurden 38 Krankenhäuser beschädigt, 3 geschlossen. Tausende Verletzte brauchen Hilfe, zugleich drohen Ausbrüche mehrerer Infektionskrankheiten. Soweit die Nachrichten.

und Kelly Rowland federn den nassen Regentag da draußen wunderbar ab. Der musikalische Tapetenwechsel auf Radio Vaterland geht nahtlos weiter. Cream mit White Room.

0: aufhören.
1: Shakira federt den leichten Regen draußen wunderbar ab. Auf Radio Vaterland zieht die Energie jetzt spürbar an. Flo Rida mit Turnaround 5, 4, 3, 2.

Der schnelle Countdown von Flo Rida steckt noch in den Beinen. Wir bleiben einfach in Bewegung, auch wenn heute vielleicht nicht jeder Plan restlos aufgeht. Hier sind alle Farben mit Bad Ideas.

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0: am Puls der Zeit mit der Stimme von Niki Stettler. Hallo. Prominenter Neuzugang im liechtensteinischen Fußball. Nationalspieler Ferhat Zaglam stürmt in der kommenden Saison für den FC Rugel. Der 24-jährige Angreifer kehrt damit in seine Heimat zurück. Zuletzt stand er beim deutschen Verein Eintracht Hohkeppel auf dem Platz. Nun soll er das Team von Trainer Vito Troisio mit seiner Schnelligkeit und Erfahrung in der Offensive beleben. Zaglam wird für die Rugeller künftig mit der Rückennummer 58 auflaufen. In Liechtenstein wird der Jugendschutz beim Rauchen deutlich verschärft. Ab dem 2. Juli 2026 steigt das Mindestalter für Tabak und E-Zigaretten von 16 auf 18 Jahre. Minderjährige dürfen diese Produkte künftig weder kaufen, noch besitzen oder konsumieren. Das strikte Verbot umfasst auch Snus und nikotinfreie Vapes. Zudem ist Tabakwerbung, die sich gezielt an Jugendliche richtet, künftig tabu. Mit diesem Schritt passt sich Liechtenstein den strengeren Vorgaben in der benachbarten Schweiz und der Europäischen Union an. Aufatmen bei der liechtensteinischen Abfallentsorgung. Das Land darf seinen Kehricht weiterhin in die Schweiz exportieren. Die Europäische Union hat am Montag eine rettende Ausnahme vom neuen Exportverbot beschlossen. Eigentlich wollte Brüssel lediglich verhindern, dass europäischer Müll in ferne Drittstaaten gelangt. Davon wäre unabsichtlich auch Liechtenstein massiv betroffen gewesen. Nun bleibt alles beim Alten. Die jährlich rund 9000 Tonnen Abfall aus den heimischen Gemeinden landen auch in Zukunft wie gewohnt in der Verbrennungsanlage im benachbarten Bux. Die liechtensteinische Regierung hat Claudio Tettamanti in den Aufsichtsrat der Finanzmarktaufsicht berufen. Der erfahrene Wirtschaftsprüfer und Ex-Geschäftsführer eines heimischen Unternehmens tritt sein neues Amt am 1. Juli 2026 an. Er ist für 5 Jahre gewählt. Tettamanti löst Jürg Meier ab, der nach 2 Amtszeiten regulär ausscheidet. Der neue Aufsichtsrat gilt als profunder Kenner des lokalen Finanzplatzes und ist mit den Strukturen im Land und in der Schweiz bestens vertraut. Soweit die Nachrichten. Kenny, was macht das Wetter?
1: Nach dem trüben Tag lockern die Wolken über Vaduz am Abend auf und die letzten Schauer ziehen ab. Aktuell zeigt das Thermometer milde 20 Grad. In der Nacht beruhigt sich das Wetter komplett. Der Sternenhimmel zeigt sich und die Luft kühlt auf angenehme 17 Grad ab. Am Donnerstag kehrt das freundliche Sommerwetter zurück. Es wird überwiegend sonnig bei 14 bis 26 Grad. Der Freitag startet zunächst noch mit einigen Wolkenfeldern. Im Tagesverlauf setzt sich aber erneut die Sonne durch, bei Werten zwischen 16 und 25 Grad.
2: Die dynamische Energie des Tages verwandelt sich nahtlos in pure Entspannung. Feierabend auf Radio Vaterland. Sportlich setzt der FC Rugel ein Ausrufezeichen und verstärkt sich mit Ferhat Zaglam. Den perfekten Beat zum Abschalten liefern The Ting Tings. That's not my name.

Und damit endet Lose My Breath. Ein kurzer Stopp. Es ist 16.24 Uhr. Der FC Vaduz schwitzt im Allgäu in Bad Wörishofen, feilt an Taktik, Videoanalyse und Teamgeist, damit die Neuen schnell ankommen. Am Freitag wartet im Blitzturnier gegen St. Gallen und Austria Lustenau ein harter Prüfstein. Bleibt dran, jetzt geht's weiter mit Toxic von Britney Spears.

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1: Die Stimme von Niki Stettler in den KI-News. Hallo, das Auswärtige Amt hat seine Reisewarnung für Russland auf das ganze Land ausgeweitet. Grund sind verstärkte ukrainische Drohnenangriffe, auch im Landesinneren. Es bestehe landesweit erhebliche Gefahr durch Drohnen und Trümmer. Ziel seien Ölraffinerien, Industrieanlagen und Militärstandorte, auch in und um Moskau und St. Petersburg, was zu Treibstoffengpässen führen könne, Angriffe auf das öffentliche Verkehrsnetz, vor allem den Zugverkehr, seien nicht ausgeschlossen. Es wird zudem vor willkürlichen Festnahmen gewarnt. Vage Strafvorschriften könnten kritische Äußerungen oder LGBTQI-Inhalte betreffen. Besonders gefährdet seien Doppelstaatler. Präsident Zelensky meldete Angriffe tief in Russland, etwa auf eine Raffinerie in Ufa, 1300 Kilometer von der Front, und eine Anlage in der Region Pensa, 600 Kilometer. Russland beschoss ukrainische Tankstellen in Dnipropetrovsk und Sumy, seit April über 140 Angriffe. Angaben lassen sich derzeit nicht unabhängig prüfen. Die Inflation im Euroraum geht spürbar zurück. Im Juni stiegen die Verbraucherpreise nur noch um 2,8% nach 3,2% im Mai. Hauptgrund für diese Entspannung sind die gefallenen Ölpreise auf den Energiemärkten. Um die Teuerung weiter zu dämpfen, hatte die Europäische Zentralbank im Juni erstmals seit fast 3 Jahren den Leitzins angehoben. Experten gehen davon aus, dass die Zinsen im Juli vorerst unverändert bleiben, bevor im September eine weitere Erhöhung folgen dürfte. Das waren die aktuellen Meldungen.

diesem genialen Crossover von Jay-Z und Linkin Park flirrt die Luft hier förmlich. Die Lautsprecher bekommen definitiv keine Pause. Der Bass rollt unaufhaltsam weiter. Lil Uzi Vert übernimmt das Kommando.

Die dichten Bässe von Lil Uzi Vert lösen sich langsam auf. Auf Radio Vaterland schlagen wir musikalisch jetzt eine spürbar sanftere Richtung ein. Zartmann mit Tanz.

Schön, dass du noch dabei bist. Es ist 16.38 Uhr. Das eben war Tau mich auf von Zartmann. Kleine Info für den Heimweg. Wegen des Zollvertrags mit der Schweiz gelten in Liechtenstein neue Regeln. Auf der Autobahn kostet unerlaubtes Rechtsüberholen eine Ordnungsbusse von 200 Franken, auf Hauptstraßen 140. Falsches Umfahren von Verkehrsinseln 100 Franken. 30er-Zonen werden besser markiert. Fahr bitte vorsichtig. Und jetzt? You Shook Me All Night Long von AC/DC.

Verstärker kühlen nach AC/DC gar nicht erst ab. Radio Vaterland hält die Regler einfach weiter oben. Van Halen schiebt direkt hinterher mit Panama.

und nach One-Two-Step bei Kiera eine kurze Sportmeldung. Es ist 16.50 Uhr. Liechtensteins beste Tennisspielerin Katinka von Deichmann hat die Wimbledon-Quali denkbar knapp verpasst. Sie lag auf Platz 240 statt 233. Jetzt blickt sie nach vorn und sammelt Punkte in Stuttgart, Aschaffenburg und Kitzbühel. Drück ihr die Daumen. Und jetzt weiter mit Electric Feel von MGMT.

KI-News kurz und knapp, präsentiert von der Stimme von Niki Stettler. Hallo. Auf der Rheinbrücke zwischen Vaduz und Sevelen lässt die erhoffte Verkehrsentlastung noch Jahre auf sich warten. Bevor eine intelligente Spurbewirtschaftung den täglichen Stau auflösen kann, muss das Bauwerk zwingend saniert werden. Bei Kontrollen haben Experten Risse und statische Mängel festgestellt. Die umfangreichen Reparaturen starten voraussichtlich erst im Herbst 2027 und werden 1,5 Jahre dauern. Die anfallenden Kosten teilen sich Liechtenstein und der Kanton St. Gallen zur Hälfte. Für Pendlerinnen und Pendler bedeutet das weiterhin viel Geduld im Berufsverkehr. Prominenter Neuzugang

0: im liechtensteinischen Fußball. Nationalspieler Ferhat Saglam stürmt in der kommenden Saison für den FC Rugel. Der 24-jährige Angreifer kehrt damit in seine Heimat zurück. Zuletzt stand er beim deutschen Verein Eintracht Hohkeppel auf dem Platz. Nun soll er das Team von Trainer Vito Troisio mit seiner Schnelligkeit und Erfahrung in der Offensive beleben. Saglam wird für die Rugeller künftig mit der Rückennummer 58 auflaufen. In Liechtenstein wird der Jugendschutz beim Rauchen deutlich verschärft. Ab dem 2. Juli 2026 steigt das Mindestalter für Tabak und E-Zigaretten von 16 auf 18 Jahre. Minderjährige dürfen diese Produkte künftig weder kaufen, noch besitzen oder konsumieren. Das strikte Verbot umfasst auch Snus und nikotinfreie Vapes. Zudem ist Tabakwerbung, die sich gezielt an Jugendliche richtet, künftig tabu. Mit diesem Schritt passt sich Liechtenstein den strengeren Vorgaben in der benachbarten Schweiz und der Europäischen Union an. Die liechtensteinische Regierung hat Claudio Tetamanti in den Aufsichtsrat der Finanzmarktaufsicht berufen. Der erfahrene Wirtschaftsprüfer und Ex-Geschäftsführer eines heimischen Unternehmens tritt sein neues Amt am 1. Juli 2026 an. Er ist für 5 Jahre gewählt. Tetamanti löst Jürg Meier ab, der nach 2 Amtszeiten regulär ausscheidet. Der neue Aufsichtsrat gilt als profunder Kenner des lokalen Finanzplatzes und ist mit den Strukturen im Land und in der Schweiz bestens vertraut. Das waren die Nachrichten, jetzt das Wetter mit Kenny.
1: In Vaduz klingt der Tag bei milden 20 Grad aus. Die dichten Wolken und letzten Schauer verabschieden sich langsam und der Himmel lockert allmählich auf. In der Nacht beruhigt sich das Wetter spürbar. Bei Tiefstwerten um 17 Grad funkeln immer öfter die Sterne durch die verbleibenden Wolken. Der Donnerstag bringt uns freundliches Sommerwetter zurück. Es wird überwiegend sonnig und trocken, bei Werten zwischen 14 und sommerlichen 26 Grad. Am Freitag starten wir zwar noch mit ein paar grauen Wolkenfeldern, doch im Tagesverlauf setzt sich die Sonne wieder strahlend durch. Die Temperaturen bewegen sich dann zwischen 16 und 25 Grad.

war Are You Gonna Go My Way von Lenny Kravitz. Kurze gute Nachricht. Aufatmen in Liechtenstein. Die EU hat der Schweiz eine Ausnahme gewährt. Der Kehricht darf weiterhin ins Nachbarland. Also bleiben die rund 9000 Tonnen pro Jahr für dich wie gewohnt in der Verbrennungsanlage in Bux. Es ist jetzt 17.06 Uhr und weiter geht's mit Paradise City von Guns N' Roses.

von Paradise City. Es ist 17.13 Uhr. Schön, dass du dabei bist. Kurz was zur neuen Schule, Haus Roth. Obwohl der Bau erst 2024 eröffnet wurde und laut Standard vor Hitze schützen soll, stiegen die Räume letzte Woche auf rund 30 Grad. Man verzichtet bewusst auf aktive Kühlung und setzt nur auf Nachtlüftung. Experten sind baff, andere Staatsbauten bleiben kühler. Jetzt weiter mit Make Me Feel von Janelle Monáe.

Der absolute Glamour von Beyoncé weicht auf Radio Vaterland jetzt einer ordentlichen Portion Gelassenheit aus den 90ern. Da darf der Luxusfaktor ruhig mal kurz pausieren. Sublime mit What I Got. 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

Das war What I Got von Sublime. Kleines Update für dich, es ist 17.23 Uhr. Erbprinz Alois von und zu Liechtenstein hat am Mittwoch, dem 1. Juli 2026, vier neue diplomatische Vertreter auf Schloss Vaduz empfangen. Die Gesandten aus Albanien, Ghana, Spanien und Lesotho überreichten feierlich ihre Beglaubigungsschreiben. Vorher stoppten sie im Regierungsgebäude und trafen Vizeregierungschefin und Außenministerin Sabine Monauni. Bleibt dran, jetzt kommt Give It To Me von Timbaland.

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1: Präzise informiert. Die Stimme von Niki Stettler präsentiert die KI News. Hallo, das Auswärtige Amt hat seine Reisewarnung für Russland auf das ganze Land ausgeweitet. Grund sind verstärkte ukrainische Drohnenangriffe auch im Landesinneren. Es bestehe landesweit erhebliche Gefahr durch Drohnen und Trümmer. Ziel seien Ölraffinerien, Industrieanlagen und Militärstandorte auch in und um Moskau und St. Petersburg, was zu Treibstoffengpässen führen könne. Angriffe auf das öffentliche Verkehrsnetz, vor allem den Zugverkehr, seien nicht ausgeschlossen. Es wird zudem vor willkürlichen Festnahmen gewarnt. Vage Strafvorschriften könnten kritische Äußerungen oder LGBTQI-Inhalte betreffen, besonders gefährdet seien Doppelstaatler. Präsident Zelensky meldete Angriffe tief in Russland, etwa auf eine Raffinerie in Ufa, 1300 Kilometer von der Front, und eine Anlage in der Region Penza, 600 Kilometer. Russland beschoss ukrainische Tankstellen in Dnipropetrovsk und Sumy, seit April über 140 Angriffe. Angaben lassen sich derzeit nicht unabhängig prüfen. In der nordgriechischen Hafenstadt Thessaloniki haben Unbekannte in der Nacht mehrere Brandanschläge auf Wohnungen von Mitgliedern der konservativen Regierungspartei verübt. Durch selbstgebaute Sprengsätze wurden 5 Menschen verletzt. Eine Frau liegt mit schweren Verbrennungen auf der Intensivstation. Zudem gingen etliche Fahrzeuge in Flammen auf. Die Regierungspartei spricht von einem gezielten Terroranschlag. Die Hintergründe der Tat sind bislang unklar. Mittlerweile ermittelt die griechische Antiterroreinheit. Soweit das Aktuellste.

Die Liebe von John Paul Young schwebt noch hörbar durchs Studio. Radio Vaterland nimmt diesen feinen Faden nahtlos auf. Troye Sivan mit One of Your Girls.

Und das war One of Your Girls von Troye Sivan. Es ist gerade 17.36 Uhr. Kleine Erinnerung, Vaduz Classic startet am 27. August mit der Night of the Opera am Rathausplatz. Nadine Sierra und Javier Camarena singen mit dem Sinfonieorchester Liechtenstein unter David Runz romantische Arien. Ein magischer Abend, den du nicht verpassen solltest. Und jetzt abheben wir mit Rocketeer von Far East Movement featuring Ryan Tedder.

Tom Misch sorgt mit Disco Yes für eine unfassbar geschmeidige Vorlage. Der Vibe auf Radio Vaterland bleibt absolut lässig, bekommt jetzt aber ein markantes Update. Jack Harlow mit Tyler Hero.

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3: Es ist 18 Uhr. Einen schönen guten Tag. Die Stimme von Niki Stettler hier mit den KI-News. Auf der Rheinbrücke zwischen Vaduz und Sevelen lässt die erhoffte Verkehrsentlastung noch Jahre auf sich warten. Bevor eine intelligente Spurbewirtschaftung den täglichen Stau auflösen kann, muss das Bauwerk zwingend saniert werden. Bei Kontrollen haben Experten Risse und statische Mängel festgestellt. Die umfangreichen Reparaturen starten voraussichtlich erst im Herbst 2027 und werden 1,5 Jahre dauern. Die anfallenden Kosten teilen sich Liechtenstein und der Kanton St. Gallen zur Hälfte. Für Pendlerinnen und Pendler bedeutet das weiterhin viel Geduld im Berufsverkehr. Prominenter Neuzugang im liechtensteinischen Fußball. Nationalspieler Ferhat Saglam stürmt in der kommenden Saison für den FC Rugel. Der 24-jährige Angreifer kehrt damit in seine Heimat zurück. Zuletzt stand er beim deutschen Verein Eintracht Hohkeppel auf dem Platz. Nun soll er das Team von Trainer Vito Troisio mit seiner Schnelligkeit und Erfahrung in der Offensive beleben. Saglam wird für die Rugeler künftig mit der Rückennummer 58 auflaufen. In Liechtenstein wird der Jugendschutz beim Rauchen deutlich verschärft. Ab dem 2. Juli

0: 2026 steigt das Mindestalter für Tabak- und E-Zigaretten von 16 auf 18 Jahre. Minderjährige dürfen diese Produkte künftig weder kaufen noch besitzen oder konsumieren. Das strikte Verbot umfasst auch Snus- und nikotinfreie Vapes. Zudem ist Tabakwerbung, die sich gezielt an Jugendliche richtet, künftig tabu. Mit diesem Schritt passt sich Liechtenstein den strengeren Vorgaben in der benachbarten Schweiz und der Europäischen Union an. Aufatmen bei der liechtensteinischen Abfallentsorgung. Das Land darf seinen Kehricht weiterhin in die Schweiz exportieren. Die Europäische Union hat am Montag eine rettende Ausnahme vom neuen Exportverbot beschlossen. Eigentlich wollte Brüssel lediglich verhindern, dass europäischer Müll in ferne Drittstaaten gelangt. Davon wäre unabsichtlich auch Liechtenstein massiv betroffen gewesen. Nun bleibt alles beim Alten. Die jährlich rund 9000 Tonnen Abfall aus den heimischen Gemeinden landen auch in Zukunft wie gewohnt in der Verbrennungsanlage im benachbarten Bux. Das waren die Nachrichten, jetzt das Wetter mit Kenny.
1: In Vaduz klingt der nasse Tag allmählich aus. Bei aktuell milden 20 Grad locken die Regenwolken im Laufe des Abends immer weiter auf und machen Platz für einen zunehmend klaren und ruhigen Himmel. In der Nacht kühlt es auf angenehme 17 Grad ab. Am Donnerstag meldet sich das freundliche Sommerwetter zurück. Uns erwartet viel Sonnenschein mit nur wenigen harmlosen Wolken bei Werten zwischen 14 und warmen 26 Grad. Der Freitag startet zunächst wolkig mit leichtem Schauerrisiko, bevor sich am Nachmittag wieder die Sonne durchsetzt bei 16 bis 25 Grad.
2: Mitten in der Woche verschwindet die Sonne langsam hinter den Bergen und macht Platz für die größten deutschsprachigen Hits zum Mitsingen. Hier ist Znacht auf Radio Vaterland. Den Rhythmus dazu bringt jetzt Frank Lukas mit Behalt doch deine Liebe in der Radioversion.

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Howard Carpendale blätterte gerade musikalisch im Fotoalbum. Diese besinnliche Stimmung weicht jetzt blitzschnell feinstem Alpenrock. Volle Energie von Melissa Naschenweng mit Nett mit mir.

Schön, dass du noch dabei bist. Nach ein Sommer lang auf Mallorca, ein kurzer Hinweis. Es ist jetzt 18.17 Uhr am Mittwoch. Liechtensteiner Psychiatriepatienten haben ab sofort garantierten Zugang zur Psychiatrie St. Gallen. Gleichgestellt mit Schweizer Patienten und mit Zugang zu allen neuen Standorten. Liechtenstein beteiligt sich mit rund 450.000 Franken jährlich. Eigene Kliniken wären bei geringen Fallzahlen unwirtschaftlich. Und jetzt Flieger von Nino De Angelo.

Gleich nach Flieger von Nino De Angelo. Kurzmeldung. Regierungschefin Brigitte Haas hat Liechtenstein bei der IWF-Stimmrechtsgruppe in Usbekistan vertreten. Sie führte zahlreiche bilaterale Gespräche, etwa mit dem usbekischen Vizepremier und dem Präsidenten der Schweizerischen Nationalbank, und betonte in einer Podiumsdiskussion, dass regelbasierter Handel und stabile öffentliche Finanzen für ein kleines, offenes Land wie unseres wichtig für dich sind. Es ist 18.20 Uhr am Mittwoch. Weiter geht's mit dem Wind muss ich weiterziehen von Friedrich Schütte.

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dem melancholischen Streifzug von Friedrich Schütter durch den leichten Regen schlägt das Pendel jetzt komplett aus. Die Konfettikanonen stehen bereit für die Höhner und Viva Colonia.

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1: Wolfgang Petri hat mit Mr. Bruchekeiner eben ordentlich vorgelegt. Das Studiolicht auf Radio Vaterland wird für die ganz großen Emotionen jetzt minimal gedimmt. Brunner und Brunner mit Sehnsucht in mir.

Die Sehnsucht von Brunner und Brunner weicht schlagartig purer rheinischer Feierlaune. Die imaginäre Blaskapelle im Studio steht jedenfalls schon in den Startlöchern. Auf Radio Vaterland übernehmen die Räuber mit »Denn wenn ein Trümmerchen jäht«.

Das war Lieber ledig und frei von den Klostertalern. Kurze Durchsage. Ab heute gelten in Liechtenstein neue Verkehrsregeln. Rechts überholen auf der Autobahn kostet neu 200 Franken. Auf Hauptstraßen 140 Franken. Falsches Umfahren von Verkehrsinseln 100 Franken. 30er-Zonen werden mit zusätzlichen Bodenmarkierungen besser sichtbar gemacht. Es ist jetzt 18.40 Uhr. Bleib sicher unterwegs. Und jetzt viel Spaß mit Ab in den Süden von Buddy vs. DJ The Wave.

Ein massiver Temperatursturz im Studio. Die pure Sommerhitze von Buddy verfliegt gerade schlagartig und bringt einen herrlichen musikalischen Klimaschock auf Radio Vaterland. Freddie Quinn sorgt jetzt für echte Kontraste. Weihnacht im Schnee.

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Das war Ewige Liebe von Florian Ast. Es ist 18.52 Uhr. Leider hat Liechtensteins Top-Tennisspielerin Katinka von Deichmann die Wimbledon-Quali ganz knapp verpasst. Statt Rang 233 steht sie auf 240. Jetzt blickt sie nach vorn und sammelt Punkte in Stuttgart, Aschaffenburg und Kitzbühel. Bleibt dran, gleich gibt's Himbeereis zum Frühstück von DJ Herzbeat.

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2: Schon 19 Uhr. Bleiben Sie informiert, hier sind die KI-News und die Stimme von Niki Stettler. Hallo. Auf der Rheinbrücke zwischen Vaduz und Sevelen lässt die erhoffte Verkehrsentlastung noch Jahre auf sich warten. Bevor eine intelligente Spurbewirtschaftung den täglichen Stau auflösen kann, muss das Bauwerk zwingend saniert werden. Bei Kontrollen haben Experten Risse und statische Mängel festgestellt. Die umfangreichen Reparaturen starten voraussichtlich erst im Herbst 2027 und werden 1,5 Jahre dauern. Die anfallenden Kosten teilen sich Liechtenstein und der Kanton St. Gallen zur Hälfte. Für Pendlerinnen und Pendler bedeutet das weiterhin viel Geduld im Berufsverkehr. Prominenter Neuzugang im liechtensteinischen Fußball. Nationalspieler Ferhat Saglam stürmt in der kommenden Saison für den FC Rugel. Der 24-jährige Angreifer kehrt damit in seine Heimat zurück. Zuletzt stand er beim deutschen Verein Eintracht Hohkeppel auf dem Platz. Nun soll er das Team von Trainer Vito Troisio mit seiner Schnelligkeit und Erfahrung in der Offensive beleben. Saglam wird für die Rugeler künftig mit der Rückennummer 58 auflaufen. In Liechtenstein wird der Jugendschutz beim Rauchen deutlich verschärft. Ab dem 2. Juli 2026 steigt das Mindestalter für Tabak und E-Zigaretten von 16 auf 18 Jahre. Minderjährige dürfen diese Produkte künftig weder kaufen noch besitzen oder konsumieren. Das strikte Verbot umfasst auch Snus und nikotinfreie Vapes. Zudem ist Tabakwerbung, die sich

0: zielt an Jugendliche richtet, künftig tabu. Mit diesem Schritt passt sich Liechtenstein den strengeren Vorgaben in der benachbarten Schweiz und der Europäischen Union an. Die liechtensteinische Regierung hat Claudio Tettamanti in den Aufsichtsrat der Finanzmarktaufsicht berufen. Der erfahrene Wirtschaftsprüfer und Ex-Geschäftsführer eines heimischen Unternehmens tritt sein neues Amt am 1. Juli 2026 an. Er ist für 5 Jahre gewählt. Tettamanti löst Jürg Meier ab, der nach 2 Amtszeiten regulär ausscheidet. Der neue Aufsichtsrat gilt als profunder Kenner des lokalen Finanzplatzes und ist mit den Strukturen im Land und in der Schweiz bestens vertraut. Soweit die Nachrichten. Kenny, wie geht's dem Wetter?
1: In Vaduz klingen die Regenschauer jetzt am Abend spürbar ab und die dichte Wolkendecke reißt auf. Bei aktuell 20 Grad wird es rasch freundlicher. In der kommenden Nacht beruhigt sich das Wetter dann komplett, der Himmel klart auf und die Luft kühlt auf angenehme 17 Grad ab. Am Donnerstag meldet sich das Sommerwetter zurück. Es wird sonnig, trocken und mit 14 bis 26 Grad spürbar wärmer. Der Freitag bringt anfangs noch ein paar dichtere Wolken mit sich, bevor am Nachmittag wieder die Sonne lacht, bei Werten zwischen 16 und 25 Grad.

Der Sperrbezirk der Spider-Murphy-Gang ist längst Geschichte, aber der Rhythmus bleibt hoch. Auf Radio Vaterland fliegen die musikalischen Funken direkt weiter, und zwar mit Olaf Henning und Herzdame 2.0.

0: Das war Herzen soll es regnen von Alten Trio Tirol. Kurze gute Nachricht um 19.13 Uhr. Du kannst aufatmen. Liechtenstein darf weiter seinen Kehricht in die Schweiz exportieren. Rund 9.000 Tonnen pro Jahr landen in der Verbrennungsanlage in Buchs. Alles bleibt beim Alten. Und jetzt geht's weiter mit Ja, Ja, Ja, Ja von Semino Rossi.
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Und das war mein Kompliment von Wind. Es ist 19.19 Uhr am Mittwoch. Kurz was für dich. Im neuen Schulgebäude Haus Rot, eröffnet 2024, wurde es letzte Woche fast 30 Grad heiß. Man verzichtet bewusst auf aktive Kühlung und setzt auf Nachtlüftung. Experten sind baff, weil andere Staatsbauten kühler bleiben. Bleibt dran, jetzt Hallo Klaus von Knickerbocker und Biene.

Nach Sag ihr nichts von mir von Sonja Liebing sage ich dir kurz was Aktuelles. Es ist 19.26 Uhr. Erbprinz Alois von und zu Liechtenstein hat am Mittwoch, dem 1. Juli 2026, vier neue diplomatische Vertreter aus Albanien, Ghana, Spanien und Lesotho auf Schloss Vaduz empfangen. Sie überreichten ihre Beglaubigungsschreiben und hatten zuvor eine Höflichkeitsvisite bei Sabine Monauni im Regierungsgebäude. Und jetzt fern von neue diplomatische Vertreter aus Albanien, Ghana, Spanien und Lesotho auf Schloss Vaduz empfangen. Sie überreichten ihre Beglaubigungsschreiben und hatten zuvor eine Höflichkeitsvisite bei Sabine Monauni im Regierungsgebäude. Und jetzt fern von daheim von Andy Borg.

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1: Präzise informiert. Die Stimme von Niki Stettler präsentiert die KI News. Hallo, das Auswärtige Amt hat seine Reisewarnung für Russland auf das ganze Land ausgeweitet. Grund sind verstärkte ukrainische Drohnenangriffe, auch im Landesinneren. Es bestehe landesweit erhebliche Gefahr durch Drohnen und Trümmer. Ziel seien Ölraffinerien, Industrieanlagen und Militärstandorte, auch in und um Moskau und St. Petersburg, was zu Treibstoffengpässen führen könne. Angriffe auf das öffentliche Verkehrsnetz, vor allem den Zugverkehr, seien nicht ausgeschlossen. Es wird zudem vor willkürlichen Festnahmen gewarnt. Vage Strafvorschriften könnten kritische Äußerungen oder LGBTQI-Inhalte betreffen, besonders gefährdet seien Doppelstaatler. Präsident Zelensky meldete Angriffe tief in Russland, etwa auf eine Raffinerie in Ufa, 1300 Kilometer von der Front, und eine Anlage in der Region Penza, 600 Kilometer. Russland beschoss ukrainische Tankstellen in Dnipropetrovsk und Sumy, seit April über 140 Angriffe. Angaben lassen sich derzeit nicht unabhängig prüfen. In der nordgriechischen Hafenstadt Thessaloniki haben Unbekannte in der Nacht mehrere Brandanschläge auf Wohnungen von Mitgliedern der konservativen Regierungspartei verübt. Durch selbstgebaute Sprengsätze wurden 5 Menschen verletzt. Eine Frau liegt mit schweren Verbrennungen auf der Intensivstation. Zudem gingen etliche Fahrzeuge in Flammen auf. Die Regierungspartei spricht von einem gezielten Terroranschlag. Die Hintergründe der Tat sind bislang unklar.

Das war Heute Nacht von Helene Fischer. Es ist 19.35 Uhr. Mit einem hochkarätigen Open Air startet Vaduz Classic am 27. August. Die Night of the Opera verwandelt den Vaduzer Rathausplatz in eine große Opernbühne. Im Fokus Nadine Sierra und Javier Camarena. Begleitet vom Sinfonieorchester Liechtenstein unter Chefdirigent David Runz mit bekannten romantischen Arien. Ein stimmungsvoller Auftakt für dich zum liechtensteinischen Kulturhighlight. Und jetzt weiter mit Warum hast du nicht Nein gesagt von Roland Kaiser.

Der energiegeladene Schlagabtausch von Roland Kaiser und Maite Kelly weicht auf Radio Vaterland der großen Romantik. Die Bühne gehört jetzt Patrick Lindner. So fühlt sich nur die Liebe an.

Eskalation von Lorenz Büffel weicht auf Radio Vaterland jetzt ganz großen Gefühlen. Es bleibt dennoch wunderbar schwungvoll. Christine Stark übernimmt mit Dich zu lieben. 12.10 Uhr.

0: neuesten Entwicklungen kompakt zusammengefasst, KI News mit der Stimme von Niki Stettler. Auf der Rheinbrücke zwischen Vaduz und Sevelen lässt die erhoffte Verkehrsentlastung noch Jahre auf sich warten. Bevor eine intelligente Spurbewirtschaftung den täglichen Stau auflösen kann, muss das Bauwerk zwingend saniert werden. Bei Kontrollen haben Experten Risse und statische Mängel festgestellt. Die umfangreichen Reparaturen starten voraussichtlich erst im Herbst 2027 und werden 1,5 Jahre dauern. Die anfallenden Kosten teilen sich Liechtenstein und der Kanton St. Gallen zur Hälfte. Für Pendlerinnen und Pendler bedeutet das weiterhin viel Geduld im Berufsverkehr. Prominenter Neuzugang im liechtensteinischen Fußball. Nationalspieler Ferhat Saglam stürmt in der kommenden Saison für den FC Rugel. Der 24-jährige Angreifer kehrt damit in seine Heimat zurück. Zuletzt stand er beim deutschen Verein Eintracht Hohkeppel auf dem Platz. Nun soll er das Team von Trainer Vito Troisio mit seiner Schnelligkeit und Erfahrung in der Offensive beleben. Saglam wird für die Rugeller künftig mit der Rückennummer 58 auflaufen. In Liechtenstein wird der Jugendschutz beim Rauchen deutlich verschärft. Ab dem 2. Juli 2026 steigt das Mindestalter für Tabak und E-Zigaretten von 16 auf 18 Jahre. Minderjährige dürfen diese Produkte künftig weder kaufen noch besitzen oder konsumieren. Das strikte Verbot umfasst auch Snus und nikotinfreie Vapes. Zudem ist Tabakwerbung, die sich gezielt an Jugendliche richtet, künftig tabu. Mit diesem Schritt passt sich Liechtenstein den strengeren Vorgaben in der benachbarten Schweiz und der Europäischen Union an. Die liechtensteinische Regierung hat Claudio Tettamanti in den Aufsichtsrat der Finanzmarktaufsicht berufen. Der erfahrene Wirtschaftsprüfer und Ex-Geschäftsführer eines heimischen Unternehmens tritt sein neues Amt am 1. Juli 2026 an. Er ist für 5 Jahre gewählt. Tettamanti löst Jürg Meier ab, der nach 2 Amtszeiten regulär ausscheidet. Der neue Aufsichtsrat gilt als profunder Kenner des lokalen Finanzplatzes und ist mit den Strukturen im Land und in der Schweiz bestens vertraut. Jetzt das Wetter. Kenny?
1: In Vaduz klingt der Tag bei aktuell 20 Grad langsam aus. Die dichten Wolken und letzten Schauer verziehen sich nun allmählich und machen Platz für einen ruhigen Abend. In der Nacht lockert der Himmel weiter auf und die Luft kühlt auf milde 17 Grad ab. Der Donnerstag bringt uns dann das freundliche Sommerwetter zurück. Neben viel Sonnenschein ziehen nur harmlose Schönwetterwolken durch, bei Werten zwischen 14 und sommerlichen 26 Grad. Am Freitag starten wir zunächst etwas wolkiger, bevor sich rasch wieder die Sonne durchsetzt, bei Temperaturen zwischen 16 und 25 Grad.

0: Trainingssaison mit Dua Lipa ist offiziell beendet. Das Handtuch fliegt in die Ecke, denn jetzt übernehmen treibende Saxophonklänge. Bakermat mit One Day van Daag auf Radio Vaterland.
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Toten Hosen haben gerade wunderbar melancholische Töne angeschlagen. Dieser sanfte Nebel verfliegt jetzt blitzschnell, denn Materia bringt ordentlich Bass auf Radio Vaterland. Kids, zwei Finger an den Kopf,

Das Auswärtige Amt hat seine Reisewarnung für Russland auf das ganze Land ausgeweitet. Grund sind verstärkte ukrainische Drohnenangriffe auch im Landesinneren. Es bestehe landesweit erhebliche Gefahr durch Drohnen und Trümmer. Ziel seien Ölraffinerien, Industrieanlagen und Militärstandorte, auch in und um Moskau und St. Petersburg, was zu Treibstoffengpässen führen könne. Angriffe auf das öffentliche Verkehrsnetz, vor allem den Zugverkehr, seien nicht ausgeschlossen. Es wird zudem vor willkürlichen Festnahmen gewarnt. Vage Strafvorschriften könnten kritische Äußerungen oder LGBTQI-Inhalte betreffen. Besonders gefährdet seien Doppelstaatler. Präsident Zelensky meldete Angriffe tief in Russland, etwa auf eine Raffinerie in Ufa, 1300 Kilometer von der Front, und eine Anlage in der Region Penza, 600 Kilometer. Russland beschoss ukrainische Tankstellen in Dnipropetrovsk und Sumy, seit April über 140 Angriffe. Angaben lassen sich derzeit nicht unabhängig prüfen. In der nordgriechischen Hafenstadt Thessaloniki haben Unbekannte in der Nacht mehrere Brandanschläge auf Wohnungen von Mitgliedern der konservativen Regierungspartei verübt. Durch selbstgebaute Sprengsätze wurden 5 Menschen verletzt. Eine Frau liegt mit schweren Verbrennungen auf der Intensivstation. Zudem gingen etliche Fahrzeuge in Flammen auf. Die Regierungspartei spricht von einem gezielten Terroranschlag. Die Hintergründe der Tat sind bislang unklar. Mittlerweile ermittelt die griechische Antiterroreinheit. Soweit die Nachrichten.

Die elektronischen Beats von Ava Max machen auf Radio Vaterland Platz für feine Handarbeit an der Gitarre. Hier ist Billy Joel mit It's Still Rock'n'Roll to Me.

zerrissenen Jeans von Nirvana wandern wieder in den Schrank. Radio Vaterland tauscht den massiven Grunge-Sound jetzt einfach gegen eine schlichte britische Akustikgitarre ein. Hier sind Oasis

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5: Ja, es ist Clouseau. Yeah! Clouseau! Yeah! Yeah! Yeah! Geiles Jubel! Das wollen wir jetzt mal zusammen gucken. Wieder was Neues. Die Ukulele wird ausgepackt. So. Okay, ready? Kommst du gerade von Chicago? Ja, ne?
6: Direkt.
5: Geil. Okay, mal anfangen? Ja. Yeah.

0: Willkommen zur Übersicht. KI News mit der Stimme von Niki Stettler am Mikrofon. Auf der Rheinbrücke zwischen Vaduz und Sevelen lässt die erhoffte Verkehrsentlastung noch Jahre auf sich warten. Bevor eine intelligente Spurbewirtschaftung den täglichen Stau auflösen kann, muss das Bauwerk zwingend saniert werden. Bei Kontrollen haben Experten Risse und statische Mängel festgestellt. Die umfangreichen Reparaturen starten voraussichtlich erst im Herbst 2027 und werden 1,5 Jahre dauern. Die anfallenden Kosten teilen sich Liechtenstein und der Kanton St. Gallen zur Hälfte. Für Pendlerinnen und Pendler bedeutet das weiterhin viel Geduld im Berufsverkehr. Prominenter Neuzugang im liechtensteinischen Fußball. Nationalspieler Ferhat Saglam stürmt in der kommenden Saison für den FC Rugel. Der 24-jährige Angreifer kehrt damit in seine Heimat zurück. Zuletzt stand er beim deutschen Verein Eintracht Hohkeppel auf dem Platz. Nun soll er das Team von Trainer Vito Troisio mit seiner Schnelligkeit und Erfahrung in der Offensive beleben. Saglam wird für die Rugella künftig mit der Rückennummer 58 auflaufen. In Liechtenstein wird der Jugendschutz beim Rauchen deutlich verschärft. Ab dem 2. Juli 2026 steigt das Mindestalter für Tabak und E-Zigaretten von 16 auf 18 Jahre. Minderjährige dürfen diese Produkte künftig weder kaufen noch besitzen oder konsumieren. Das strikte Verbot umfasst auch Snus und nikotinfreie Vapes. Zudem ist Tabakwerbung, die sich gezielt an Jugendliche richtet, künftig tabu. Mit diesem Schritt passt sich Liechtenstein den strengeren Vorgaben in der benachbarten Schweiz und der Europäischen Union an. Die liechtensteinische Regierung hat Claudio Tettamanti in den Aufsichtsrat der Finanzmarktaufsicht berufen. Der erfahrene Wirtschaftsprüfer und Ex-Geschäftsführer eines heimischen Unternehmens tritt sein neues Amt am 1. Juli 2026 an. Er ist für 5 Jahre gewählt. Tettamanti löst Jürg Meier ab, der nach 2 Amtszeiten regulär ausscheidet. Der neue Aufsichtsrat gilt als profunder Kenner des lokalen Finanzplatzes und ist mit den Strukturen im Land und in der Schweiz bestens vertraut. Soweit die Nachrichten. Kenny, was macht das Wetter?
1: In Vaduz klingt der Tag bei aktuell 20 Grad aus. Die Regenschauer lassen jetzt am Abend spürbar nach und die Wolken lockern auf. In der Nacht beruhigt sich das Wetter komplett und bei angenehmen 17 Grad zeigen sich immer häufiger die Sterne. Der Donnerstag bringt uns dann herrliches Sommerwetter zurück. Es bleibt trocken mit viel Sonnenschein und nur wenigen Wolken, bei 14 bis 27 Grad. Am Freitag verdecken anfangs noch dichtere Wolken die Sonne und bringen vereinzelt ein paar Tropfen. Später klart es aber wunderbar auf, bei warmen 17 bis 26 Grad.

Das war Rosen sind rot von Maite Kelly. Kurzer Hinweis, es ist 21.06 Uhr. Wenn du in Liechtenstein unterwegs bist, rechts überholen auf der Autobahn kostet neu 200 Franken, auf Hauptstraßen 140, falsches Umfahren von Verkehrsinseln 100 Franken. 30er-Zonen bekommen zusätzliche Bodenmarkierungen. Bleib dran, jetzt Theo, wir fahren nach Lodz von Stereo Act.

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Der kleine Prinz von Bernd Klüver zieht weiter. Auf Radio Vaterland bleiben die Koffer direkt gepackt für den nächsten rasanten Ausflug. Hier ist Zypriz mit Reise nach Jerusalem.

Vergibst du mir von Juliane Werding. Kurz, Regierungschefin Brigitte Haas vertrat Liechtenstein beim Treffen der schweizerischen IWF-Stimmrechtsgruppe in Usbekistan, führte bilaterale Gespräche etwa mit dem usbekischen Vizepremier und dem Präsidenten der Schweizerischen Nationalbank und betonte, dass regelbasierter Handel und stabile öffentliche Finanzen für eine kleine, offene Volkswirtschaft Wachstumsgrundlagen sind. Es ist 21.27 Uhr. Bleib dran, du hörst gleich Nur du nicht von Daniela Alfinit.

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1: Hintergründe, News, Fakten. Die Stimme von Niki Stettler begrüßt Sie zu den KI-News. Im Kanzleramt verhandeln Union und SPD seit dem Nachmittag über ein umfassendes Reformpaket. Im Zentrum des Koalitionsausschusses stehen weitreichende Neuerungen bei Steuern, Arbeit und Pflege. Bundeskanzler und CDU-Chef Friedrich Merz erwartet einen spürbaren Fortschritt für die Modernisierung des Landes. Ziel der Regierungsspitzen ist es, private Haushalte finanziell zu entlasten und gleichzeitig Investitionen der Industrie anzukurbeln. Auch die SPD zeigt sich zuversichtlich für eine gemeinsame Einigung. Wie lange die intensiven Beratungen andauern, ist derzeit noch völlig offen. In Katars Hauptstadt Doha verhandeln die USA und der Iran indirekt über einen dauerhaften Waffenstillstand und die Sicherheit im Schiffsverkehr. Katar und Pakistan vermitteln bei den Gesprächen. Die iranische Delegation wird von Vize-Außenminister Qasem Gharibabadi geleitet. Ziel ist ein endgültiges Friedensabkommen innerhalb von 60 Tagen. Direkte Treffen zwischen den Konfliktparteien sind vorerst aber nicht geplant. Die diplomatischen Bemühungen laufen, obwohl es erst am Wochenende wieder zu gegenseitigen Militärangriffen gekommen war. Das war das Neueste aus der Nachrichtenredaktion.

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0: präzise informiert, die Stimme von Niki Stettler präsentiert die KI News Hallo. Auf der Rheinbrücke zwischen Vaduz und Sevelen lässt die erhoffte Verkehrsentlastung noch Jahre auf sich warten. Bevor eine intelligente Spurbewirtschaftung den täglichen Stau auflösen kann, muss das Bauwerk zwingend saniert werden. Bei Kontrollen haben Experten Risse und statische Mängel festgestellt. Die umfangreichen Reparaturen starten voraussichtlich erst im Herbst 2027 und werden 1,5 Jahre dauern. Die anfallenden Kosten teilen sich Liechtenstein und der Kanton St. Gallen zur Hälfte. Für Pendlerinnen und Pendler bedeutet das weiterhin viel Geduld im Berufsverkehr. Prominenter Neuzugang im liechtensteinischen Fußball. Nationalspieler Ferhat Saglam stürmt in der kommenden Saison für den FC Rugel. Der 24-jährige Angreifer kehrt damit in seine Heimat zurück. Zuletzt stand er beim deutschen Verein Eintracht Hohkeppel auf dem Platz. Nun soll er das Team von Trainer Vito Troisio mit seiner Schnelligkeit und Erfahrung in der Offensive beleben. Saglam wird für die Rugeller künftig mit der Rückennummer 58 auflaufen. In Liechtenstein wird der Jugendschutz beim Rauchen deutlich verschärft. Ab dem 2. Juli 2026 steigt das Mindestalter für Tabak und E-Zigaretten von 16 auf 18 Jahre. Minderjährige dürfen diese Produkte künftig weder kaufen noch besitzen oder konsumieren. Das strikte Verbot umfasst auch Snus und nikotinfreie Vapes. Zudem ist Tabakwerbung, die sich gezielt an Jugendliche richtet, künftig tabu. Mit diesem Schritt passt sich Liechtenstein den strengeren Vorgaben in der benachbarten Schweiz und der Europäischen Union an. Wegen des Zollvertrags mit der Schweiz gelten auf Liechtensteins Straßen ab heute neue Verkehrsregeln. Das bringt vor allem Änderungen bei den Bussen. Wer auf der Autobahn unerlaubt rechts überholt, kassiert keine Strafanzeige mehr, sondern zahlt eine Ordnungsbusse von 200 Franken. Auf Hauptstraßen kostet dieses Vergehen ab sofort 140 Franken. Das falsche Umfahren von Verkehrsinseln schlägt neu mit 100 Franken zu Buche. Zudem sollen Tempo-30-Zonen durch zusätzliche Bodenmarkierungen künftig besser ins Auge fallen. Soweit die Nachrichten. Kenny, wie geht's dem Wetter?
1: In Vaduz liegen die Temperaturen aktuell bei rund 17 Grad. Der heutige Bereich reicht von etwa 17 bis 20 Grad. Der Himmel zeigt sich trüb mit dichten Wolken und kräftigen Regengüssen. Örtlich mischen sich Gewitter darunter, die reichlich Wasser mitbringen. Erst allmählich lockert die Bewölkung auf. Der Wettereindruck bleibt heute nass und unbeständig. Am Donnerstag kehrt das freundliche Sommerwetter zurück. Bei Werten zwischen 14 und 27 Grad gibt es viel Sonnenschein und nur harmlose Wolken. Der Freitag bringt bei 17 bis 25 Grad anfangs etwas Regen, bevor sich später wieder die Sonne durchsetzt.
2: Die Woche kippt sanft in ihre zweite Hälfte. Ein wunderbarer Moment, um bei Radio Vaterland tief durchzuatmen. Durch die Nacht bringt jetzt die feinen, ruhigen Töne für die Dunkelheit. Zum Einstieg

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1: Hallo aus der Redaktion. Hier sind die KI-News mit der Stimme von Niki Stettler. In Polen sind die Kraftstoffpreise über Nacht deutlich gestiegen, je nach Tankstelle um bis zu 15% pro Liter. Grund ist das Ende eines staatlichen Programms, das seit Ende März über gesenkte Steuern und einen festgelegten Höchstpreis für monatelang sehr günstigen Sprit sorgte. Die Regierung steht nun wegen des schlechten Timings und geplanter Übergewinnsteuern für Mineralölkonzerne in der Kritik. Im Kanzleramt verhandeln Union und SPD seit dem Nachmittag über ein umfassendes Reformpaket. Im Zentrum des Koalitionsausschusses stehen weitreichende Neuerungen bei Steuern, Arbeit und Pflege. Bundeskanzler und CDU-Chef Friedrich Merz Kritik. Im Kanzleramt verhandeln Union und SPD seit dem Nachmittag über ein umfassendes Reformpaket. Im Zentrum des Koalitionsausschusses stehen weitreichende Neuerungen bei Steuern, Arbeit und Pflege. Bundeskanzler und CDU-Chef Friedrich Merz erwartet einen spürbaren Fortschritt für die Modernisierung.

0: Es ist wieder 23 Uhr. Kurz reingehört, die Stimme von Niki Stettler mit den neuesten KI-News. Hallo. Auf der Rheinbrücke zwischen Vaduz und Sevelen lässt die erhoffte Verkehrsentlastung noch Jahre auf sich warten, bevor eine intelligente Spurbewirtschaftung den täglichen Stau auflösen kann, muss das Bauwerk zwingend saniert werden. Bei Kontrollen haben Experten Risse und statische Mängel festgestellt. Die umfangreichen Reparaturen starten voraussichtlich erst im Herbst 2027 und werden 1,5 Jahre dauern. Die anfallenden Kosten teilen sich Liechtenstein und der Kanton St. Gallen zur Hälfte. Für Pendlerinnen und Pendler bedeutet das weiterhin viel Geduld im Berufsverkehr. Prominenter Neuzugang im liechtensteinischen Fußball. Nationalspieler Ferhat Saglam stürmt in der kommenden Saison für den FC Rugel. Der 24-jährige Angreifer kehrt damit in seine Heimat zurück. Zuletzt stand er beim deutschen Verein Eintracht Hohkeppel auf dem Platz. Nun soll er das Team von Trainer Vito Troisio mit seiner Schnelligkeit und Erfahrung in der Offensive beleben. Saglam wird für die Rugeller künftig mit der Rückennummer 58 auflaufen. In Liechtenstein wird der Jugendschutz beim Rauchen deutlich verschärft. Ab dem 2. Juli 2026 steigt das Mindestalter für Tabak und E-Zigaretten von 16 auf 18 Jahre. Minderjährige dürfen diese Produkte künftig weder kaufen, noch besitzen oder konsumieren. Das strikte Verbot umfasst auch Snus und nikotinfreie Vapes. Zudem ist Tabakwerbung, die sich gezielt an Jugendliche richtet, künftig tabu. Mit diesem Schritt passt sich Liechtenstein den strengeren Vorgaben in der benachbarten Schweiz und der Europäischen Union an. Wegen des Zollvertrags mit der Schweiz gelten auf Liechtensteins Straßen ab heute neue Verkehrsregeln. Das bringt vor allem Änderungen bei den Bussen. Wer auf der Autobahn unerlaubt rechts überholt, kassiert keine Strafanzeige mehr, sondern zahlt eine Ordnungsbusse von 200 Franken. Auf Hauptstraßen kostet dieses Vergehen ab sofort 140 Franken. Das falsche Umfahren von Verkehrsinseln schlägt neu mit 100 Franken zu Buche. Zudem sollen Tempo-30-Zonen durch zusätzliche Bodenmarkierungen künftig besser ins Auge fallen. Soweit die Nachrichten. Kenny, wie geht's dem Wetter?
1: In Vaduz liegen die Temperaturen aktuell bei rund 17 Grad. Der heutige Bereich reicht von etwa 17 bis 20 Grad. Dichte Wolken bringen teils kräftige Niederschläge mit sich und örtlich können sogar Gewitter dabei sein. Erst ganz allmählich lockert die Wolkendecke etwas auf. Insgesamt bleibt der Wettereindruck heute also ziemlich trüb und nass. Am Donnerstag stellt sich das Wetter wieder auf Sommer ein. Es erwartet uns ein freundlicher Mix aus viel Sonnenschein und ein paar harmlosen Wolken, bei Werten zwischen 14 und warmen 27 Grad. Der Freitag startet bei 17 bis 25 Grad zunächst noch mit dichteren Wolken und vereinzelten Schauern, bevor sich später wieder die Sonne ihren Platz am Himmel zurückerobert.
2: Der Donnerstag verblasst, das Wochenende ist bereits in Sichtweite. Hier bei Durch die Nacht dominieren gleich wieder die ganz sanften Melodien. Doch bevor die tiefe Stille übernimmt, durchbricht ein markanter Bass die Dunkelheit. Queen mit Another One Bites the Dust.

0: Willkommen zu den KI-News. Am Mikrofon ist die Stimme von Niki Stettler. Hallo. Auf der Rheinbrücke zwischen Vaduz und Sevelen lässt die erhoffte Verkehrsentlastung noch Jahre auf sich warten. Bevor eine intelligente Spurbewirtschaftung den täglichen Stau auflösen kann, muss das Bauwerk zwingend saniert werden. Bei Kontrollen haben Experten Risse und statische Mängel festgestellt. Die umfangreichen Reparaturen starten voraussichtlich erst im Herbst 2027 und werden 1,5 Jahre dauern. Die anfallenden Kosten teilen sich Liechtenstein und der Kanton St. Gallen zur Hälfte. Für Pendlerinnen und Pendler bedeutet das weiterhin viel Geduld im Berufsverkehr. Prominenter Neuzugang im liechtensteinischen Fußball. Nationalspieler Ferhat Saglam stürmt in der kommenden Saison für den FC Rugel. Der 24-jährige Angreifer kehrt damit in seine Heimat zurück. Zuletzt stand er beim deutschen Verein Eintracht Hohkeppel auf dem Platz. Nun soll er das Team von Trainer Vito Troisio mit seiner Schnelligkeit und Erfahrung in der Offensive beleben. Saglam wird für die Rugeler künftig mit der Rückennummer 58 auflaufen. In Liechtenstein wird der Jugendschutz beim Rauchen deutlich verschärft. Ab dem 2. Juli 2026 steigt das Mindestalter für Tabak und E-Zigaretten von 16 auf 18 Jahre. Minderjährige dürfen diese Produkte künftig weder kaufen noch besitzen oder konsumieren. Das strikte Verbot umfasst auch Snus und nikotinfreie Vapes. Zudem ist Tabakwerbung, die sich gezielt an Jugendliche richtet, künftig tabu. Mit diesem Schritt passt sich Liechtenstein den strengeren Vorgaben in der benachbarten Schweiz und der Europäischen Union an. Wegen des Zollvertrags mit der Schweiz gelten auf Liechtensteins Straßen ab heute neue Verkehrsregeln. Das bringt vor allem Änderungen bei den Bussen. Wer auf der Autobahn unerlaubt rechts überholt, kassiert keine Strafanzeige mehr, sondern zahlt eine Ordnungsbusse von 200 Franken. Auf Hauptstraßen kostet dieses Vergehen ab sofort 140 Franken. Das falsche Umfahren von Verkehrsinseln schlägt neu mit 100 Franken zu Buche. Zudem sollen Tempo-30-Zonen durch zusätzliche Bodenmarkierungen künftig besser ins Auge fallen.
1: Am Sonntag überwiegend wolkig bis trüb, stellenweise leichter Regen oder Nieselregen, vor allem von Nordwesten bis Südosten, Lichtblicke am ehesten im Osten, nachmittags auch im Westen, Höchstwerte 4 bis 14 Grad, Wind meist schwach aus Westen, zeitweise mäßig mit frischen Böen im Westen, in der Nacht gebietsweise Regen, lokal Nebel, Tiefstwerte 3 bis 8 Grad, im Schwarzwald und Allgäu um 1 Grad, Montag neblig trüb mit Nieselregen 5 bis 13 Grad, Dienstag öfter Regen 6 bis 15 Grad, pack deinen Schirm und ein Lächeln.

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0: Es ist wieder 1 Uhr. Die neuesten KI-Nachrichten mit der Stimme von Niki Stettler. Hallo? Auf der Rheinbrücke zwischen Vaduz und Sevelen lässt die erhoffte Verkehrsentlastung noch Jahre auf sich warten, bevor eine intelligente Spurbewirtschaftung den täglichen Stau auflösen kann, muss das Bauwerk zwingend saniert werden. Bei Kontrollen haben Experten Risse und statische Mängel festgestellt. Die umfangreichen Reparaturen starten voraussichtlich erst im Herbst 2027 und werden 1,5 Jahre dauern. Die anfallenden Kosten teilen sich Liechtenstein und der Kanton St. Gallen zur Hälfte. Für Pendlerinnen und Pendler bedeutet das weiterhin viel Geduld im Berufsverkehr. Prominenter Neuzugang im liechtensteinischen Fußball. Nationalspieler Ferhat Saglam stürmt in der kommenden Saison für den FC Rugel. Der 24-jährige Angreifer kehrt damit in seine Heimat zurück. Zuletzt stand er beim deutschen Verein Eintracht Hohkeppel auf dem Platz. Nun soll er das Team von Trainer Vito Troisio mit seiner Schnelligkeit und Erfahrung in der Offensive beleben. Saglam wird für die Rugeler künftig mit der Rückennummer 58 auflaufen. In Liechtenstein wird der Jugendschutz beim Rauchen deutlich verschärft. Ab dem 2. Juli 2026 steigt das Mindestalter für Tabak und E-Zigaretten von 16 auf 18 Jahre. Minderjährige dürfen diese Produkte künftig weder kaufen, noch besitzen oder konsumieren. Das strikte Verbot umfasst auch Snus und nikotinfreie Vapes. Zudem ist Tabakwerbung, die sich gezielt an Jugendliche richtet, künftig tabu. Mit diesem Schritt passt sich Liechtenstein den strengeren Vorgaben in der benachbarten Schweiz und der Europäischen Union an. Regierungschefin Brigitte Haas hat Liechtenstein beim Treffen der schweizerischen IWF-Stimmrechtsgruppe in Usbekistan vertreten. Bei der Zusammenkunft der neuen Mitgliedsländer dominierten geld- und handelspolitische Themen. Haas nutzte das Treffen für wichtige bilaterale Kontakte, etwa mit dem usbekischen Vizepremierminister und dem Präsidenten der Schweizer Nationalbank. In einer Diskussionsrunde betonte die Regierungschefin den Wert eines regelbasierten Handels und stabiler Staatsfinanzen. Gerade für eine kleine, offene Volkswirtschaft wie Liechtenstein seien dies die zentralen Voraussetzungen für ein nachhaltiges Wachstum.
1: Am Sonntag überwiegend wolkig bis trüb, stellenweise leichter Regen oder Nieselregen, vor allem von Nordwesten bis Südosten, Lichtblicke am ehesten im Osten, nachmittags auch im Westen, Höchstwerte 4 bis 14 Grad, Wind meist schwach aus Westen, zeitweise mäßig mit frischen Böen im Westen, in der Nacht gebietsweise Regen, lokal Nebel, Tiefstwerte 3 bis 8 Grad, im Schwarzwald und Allgäu um 1 Grad. Montag neblig trüb mit Nieselregen 5 bis 13 Grad. Dienstag öfter Regen 6 bis 15 Grad. Pack deinen Schirm und ein Lächeln.